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1: Ich bin Ursula Winkler. Wie geht es weiter nach dem vorläufigen Aus für die umstrittene 1.000 € Entlastungsprämie? Die Bundesregierung sucht nun nach Alternativen, um die Menschen in Deutschland bei den steigenden Energiepreisen zu unterstützen.
2: Wegen schlechter Umfragewerte und internen Streits steht Schwarz-Rot bereits unter Druck. CSU-Chef Markus Söder warnt die Koalition in der Welt am Sonntag nun vor einem Scheitern. Möglicherweise könnte eine Lösung aber komplett anders aussehen als mit der Prämie geplant. Bundeskanzler Friedrich Merz kündigte zumindest Gespräche über neue Wege an, um die gestiegenen Belastungen durch die Energiepreise abzufedern. Am Dienstag soll im Koalitionsausschuss über das weitere Vorgehen beraten werden. Babette Büchner, Berlin.
1: Im kommenden Jahr könnte es deutlich weniger Behandlungen in den Arztpraxen geben, wegen der geplanten Einsparungen im Gesundheitswesen. Nach Angaben der kassenärztlichen Vereinigungen wären dadurch rund 46 Millionen Behandlungsfälle nicht finanziert.
3: Die Kassenärzte schlagen Alarm. Es drohen noch weniger Arzttermine, noch längere Wartezeiten und noch mehr Aufnahmestopps in Praxen. Denn das Gesetz sieht weniger Extrazahlungen an Ärzte vor. Aber die seien Unternehmer, sagt Kassenärztechef Gassen der Bild. Gibt es weniger Geld, müssten die Praxen ihre Angebote eben einschränken. Das Sparpaket soll dafür sorgen, dass die Beiträge der gesetzlichen Krankenkassen nicht weiter ansteigen. Das Gesetz muss noch durch den Bundestag und Bundesrat. Thomas Bremser, Nachrichtenredaktion.
1: Das vom Hantavirus-Ausbruch betroffene Kreuzfahrtschiff Hondius soll heute die Kanareninsel Teneriffa erreichen und vor einem Hafen anlegen. Die Ausschiffung der Menschen soll dann bei Tageslicht beginnen. Die Heimreise der deutschen und anderen europäischen Passagiere ist laut spanischen Behörden gesichert. Sie werden in versiegelten Fahrzeugen über einen abgesperrten Korridor transportiert und direkt in ihre Herkunftsländer zurückgeführt. 3 Menschen waren an Bord gestorben. Zum Fußball. Im Abendspiel der Bundesliga hat der FC Bayern beim VfL Wolfsburg mit 1:0 gewonnen. Zuvor hatte sich RB Leipzig das Ticket für die Champions League geholt mit einem 2:1-Sieg gegen St. Pauli. Die weiteren Ergebnisse: Hoffenheim-Bremen 1:0, Augsburg-Gladbach 3:1 und Stuttgart-Leverkusen ebenfalls 3:1.
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5: Um 6:15 an diesem noch frühen Sonntagmorgen mit mir, Katrin Brause-Zimmermann. Schön, dass ihr schon eingeschaltet habt. Papst Leo ist jetzt 1 Jahr im Amt. Und wir schauen mal auf sein erstes Amtsjahr zurück, was er da alles schon bewegt hat. Also bleibt sehr gerne dran. Jetzt starten wir aber erstmal mit dem Supermix durch in die neue Stunde. Hier warten Sie schon, die Greatest Hits und das Beste von heute mit Nea und Some Say. Davor habe ich aber noch Miley Cyrus mit Younger You. Startet gut in euren Sonntag.

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1: Habemus Papam. Wir haben einen neuen Papst. Das ist jetzt ein Jahr her. Seit dem 8. Mai 2025 ist Leo XIV. Das Oberhaupt der katholischen Kirche. Was ist in diesem Jahr passiert? Was hat er bewegt? Welche Akzente hat er gesetzt? Darauf schaue ich jetzt mit Jürgen Erbacher. Er ist Theologe, Buchautor, Vatikanexperte und ZDF-Journalist. Wenn Sie auf das erste Jahr von Papst Leo schauen, wie würden Sie es beschreiben?
2: Ich glaube, das Entscheidende ist, er hat versucht, ein bisschen Ruhe reinzubringen. Franziskus hat ganz viel Bewegung in die Kirche gebracht, hat ganz viel in Frage gestellt. Leo versucht, wieder ein bisschen Ruhe reinzubringen und zu sagen, lasst uns vernünftig reden, ein bisschen raus, was die Emotionen anbetrifft. Auf manche wirkt es so, als wäre nichts passiert, gerade weil auch Leo sagt, ich möchte die einbeziehen, ich möchte jene einbeziehen und das braucht seine Zeit. Und da passiert dann nicht im ersten Jahr so viel.
1: Er versucht also die Lager, Konservative und Liberale zu einen, auf möglichst viele zu hören und sie zu beteiligen. Auch politisch setzt er immer wieder Zeichen. Noch sehr präsent ist sein Disput mit dem US-Präsidenten Donald Trump. Wie sehen Sie sein politisches Engagement?
2: Politisch setzt er ganz klare Zeichen mit dem Thema Frieden, Dialog. Das Thema Frieden, das waren seine ersten Worte nach der Wahl, das ist für ihn ein ganz wichtiger Akzent und da versucht er eben auch, zu einem Brückenbauer zu werden.
1: Was denken Sie, was dürfen wir von Papst Leo noch erwarten? Was könnte noch kommen?
2: Es ist schon interessant zu sehen, dass ein Jahr nach der Wahl sowohl die eher Konservativen, aber auch die, die eher Reformen wollen, immer noch recht zufrieden sind mit diesem Papst. Von daher kann man sagen, die Kardinäle haben einen guten Job gemacht im Konklave. Man kann aber auch sagen, naja, er hat ja bisher wirklich wenig sehr wichtige Dinge entschieden. Und wenn er dann da mal rangeht, also die Frage wirklich auch nach dem Zölibat, die drängende Frage, wie sieht es aus mit den Frauen in der Kirche? Also da wird er irgendwann entscheiden müssen und dann wird es nicht mehr so gehen, dass dann alle Seiten zufrieden sind. Und das wird in absehbarer Zeit sicher kommen.
1: Und dann wird es spannend, wohin er die katholische Kirche steuern wird. Ein Jahr Papst Leo. Am 8. Mai 2025 wurde er zum Nachfolger von Franziskus gewählt. Seitdem versucht der Leo ein bisschen Ruhe in viele aufgeheizte Themen zu bringen.

0: 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Zum Ausleihen? Klingt erstmal komisch, kann aber gerade jungen Eltern ungemein helfen. Passend zum Muttertag stellen wir euch deshalb die Welcome-Engel vor. Ein deutschlandweites Ehrenamtsprojekt. Mit dabei ist auch die Familienbildungsstätte im Bistum Limburg. Koordinatorin Nicole Merz erklärt, wer die Engel sind und wie sie helfen.
1: Ehrenamtliche Mitarbeiterinnen, die kommen ein bis zweimal in der Woche für maximal 2 bis 3 Stunden in die Familie und unterstützen ganz praktisch in der Kinderbetreuung. So wie es auch die eigenen Großeltern, Freunde oder Familie tun würden. Aufgaben sind hier zum Beispiel ein Spaziergang mit dem Baby, damit es gut schlafen kann, damit die frisch gebackene Mama in dieser Zeit mal in Ruhe duscht, isst oder auch einfach einen Rückbildungskurs besucht.
0: Sich selbst mal was gönnen und gut für sich selbst als Frau, Mann oder Paar zu sorgen. Dafür sind die kleinen Auszeiten gedacht. Antenne Mainz-Reporterin Donna Schwarz hat einen Welcome-Engel und eine Mutter getroffen.
2: Ganz genau. Und dieser Welcome-Engel ist Dorothee Melsbach, die gute Fee, die Mamas und natürlich auch Papas kleine Auszeiten beschert. Für sie ist ihr Ehrenamt eine Herzensangelegenheit.
3: Bei mir ist die Motivation davon ausgegangen, dass ich viel Gutes in meinem Leben erlebt habe und dafür auch dankbar bin. Und ich möchte was von dem, was ich Gutes erlebt habe, zurückgeben.
2: Sich mal auf einen Kaffee treffen oder auch einfach nur schlafen, hier geht es ums Durchatmen für die Eltern und das wirkt auch schon im Voraus, erzählt mir der Welcome-Engel.
3: Eine Frau hat dann gesagt, ich freue mich sonntags schon darauf, dass es Montag wird, wenn du vorbeikommst. Das hat ihr schon Entspannung gebracht, zu wissen, da kommt jemand, der mir was Gutes tut oder der mich einfach da sein lässt und die Kinder so annimmt, wie sie sind und mir ein bisschen Zeit schenkt.
2: Die Hilfe der Welcome-Engel hat auch Jennifer Schuski in Anspruch genommen. Dorothee Melsbach hat ihr geholfen, wenn ihr mit dem dritten Baby und ihren beiden Jungs mal wieder alles zu viel wurde.
4: Wenn die Bonusoma mit meiner Tochter dann nach Hause kam und ich habe erzählt, was ich alles geschafft habe, bin in 2 Stunden mal hintereinander weg, habe ich Ärger gekriegt, weil ich habe mich nicht um mich gekümmert. Ich habe nicht explizit mal was Schönes für mich gekocht oder war mal in der Stadt und habe mir mal was Neues gekauft oder einfach, ne, so ein Wohlfühlbad mal genommen. Da hat sie tatsächlich auch auf mich geachtet. Ich muss ehrlich sagen, ich vermisse die Zeit.
2: Ihre Bonusoma, so nennen die Großen und die kleinen Schuskis Dorothee Melsbach bis heute. Besonders toll daran ist auch, dass sich daraus eine Freundschaft entwickelt hat. Alle Mann treffen sich mindestens einmal im Monat und verbringen schöne Zeit miteinander.
0: Das Projekt Welcome gibt es deutschlandweit, hier bei uns im Antenne Mainzland, zum Beispiel in und

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1: Schön, dass ihr eingeschaltet habt hier auf Antenne Mainz mit mir, Katrin Brause-Zimmermann, an diesem Sonntagmorgen. Hildegard von Bingen gibt's jetzt auch in Venedig. Zwei Nonnen aus dem Kloster Aibingen sind mit einer Klanginstallation Teil des Vatikan-Pavillons auf der berühmten Kunstbiennale. Was da vor Ort so los ist und was die beiden erzählen, das erfahrt ihr natürlich hier gleich. Bleibt also sehr gerne dran. Erstmal habe ich aber noch den Supermix für euch. Die Greatest Hits und das Beste von heute startet gut in diesen Sonntag.

0: Hildegard von Bingen, Goes Venedig. Eine der berühmtesten Heiligen unserer Region ist in diesem Jahr das Aushängeschild des Vatikanpavillons auf der Biennale in Venedig, eine der bedeutendsten internationalen Kunstausstellungen. Mit dabei hat sie eine Klanginstallation in einem mystischen Klostergarten. Zwei Schwestern aus Kloster Aibingen sind dort auch zu hören. Eine von ihnen ist Christophora Janssen.
1: Das ist total toll. Also wir freuen uns riesig. Und gerade die künstlerischen Audios und Texte, einfach nur das Hören, das ist ja auch was typisch Benediktinisches, was sehr gut zu unserem Kloster und zu Hildegard passt. Das Hören mir hilft sozusagen bei mir selber wieder anzukommen ein Stückchen.
0: Entschleunigen, Kunst meditativ wahrnehmen. Das sollen die Besucher des Gartens. Und dazu ist das Produzenten-Künstler-Kollektiv Soundwalk um die halbe Welt gejettet und eben auch einen Tag in den Rheingau.
1: Die haben natürlich auch technisch versucht, neu das zu verarbeiten. Also die haben einerseits bei uns im Kloster den ganzen Tag über das Stundengebet aufgenommen, einfach nur so. Und haben den Vormittag dazu genutzt, mit Schwester Francesca und mir Hildegard-Lieder aufzunehmen. Und dann aber auch Hildegard-Texte in einer ganz bestimmten Art und Weise zu sprechen und etwas mehr von diesem inneren Sein dieser Texte rüberzubringen.
0: Die Initiative kam von Mitschwester Maura Sartoni, die als Professorin und Hildegard-Expertin oft in Rom zu tun hat.
1: Unsere Schwester Maura hat relativ viele Kontakte natürlich als Professorin. Sie hat das Thema immer wieder bei irgendwelchen Möglichkeiten auch beim Papst selber angesprochen, Hildegard von Bingen. Und der Kurator hat das aufgegriffen und dann halt versucht, namhafte Künstler zu finden, die Hildegard in irgendeiner Weise modern so rüberbringen können, dass es wirklich einen ganz eigenen, religiösen, aber auch sehr modernen Aspekt zum Tragen bringen kann.
0: Eine tolle Geschichte. Zwei Nonnen aus dem Hildegard-Kloster in Rüdesheim sind seit gestern Teil der Kunstbiennale in Venedig. Bis zum 22. November läuft sie.

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1: Ich bin Katrin Müller. Nach dem Hantavirus-Ausbruch auf einem Kreuzfahrtschiff wachsen die Sorgen vor weiteren Infektionen. Experten beruhigen aber, heute soll das Schiff die Kanareninsel Teneriffa erreichen und vor einem Hafen im Süden der Insel anlegen.
2: Für die fast 150 Menschen an Bord des von Infektionen mit dem Hantavirus betroffenen Kreuzfahrtschiffes Hondius geht eine 40-tägige Odyssee zu Ende. Wenn alles klappt wie geplant, können die Menschen aus 23 Nationen nun von der spanischen Ferieninsel Teneriffa aus endlich in ihre Heimat fliegen. Dort aber könnte sie eine längere Quarantäne erwarten, denn eine Entwarnung gibt es wegen der langen Inkubationszeit und unzuverlässiger Testmethoden erst Wochen nach dem letzten Kontakt mit einem Erkrankten. Aus Spanien, Jan-Uwe Ronneburger.
1: Kreml-Chef Putin hat den seit langem mit ihm befreundeten Altkanzler Schröder als Vermittler im Krieg zwischen Russland und der Ukraine ins Spiel gebracht. Obwohl sich die USA um Vermittlung bemüht hätten, könne er sich von europäischer Seite Schröder als Vermittler vorstellen, sagt Putin. Er betonte, dass eine friedliche Lösung des Konflikts Sache der Ukraine und Russland sei. Deutschland lebt in diesem Jahr schon ab heute rechnerisch auf Pump, zumindest wenn es um natürliche Ressourcen geht. Nach Angaben des Bundes für Umwelt- und Naturschutz sind dann bereits alle Rohstoffe verbraucht, die eigentlich für das gesamte Jahr reichen müssten.
3: Vor allem unser hoher Energieverbrauch ist das Problem, sagt der Umweltverband. Also Kohle, Öl und Gas, aber auch viel Verkehr, Industrie und Massentierhaltung. Heißt konkret, wenn alle Menschen weltweit so leben würden wie wir in Deutschland, bräuchten wir gleich 3 Erden. Der BUND warnt deshalb, dass unser Lebensstil auf Dauer nicht funktioniert und fordert schnelleres Handeln beim Klimaschutz, zum Beispiel mit einem Tempolimit oder einem schnelleren Ausstieg aus fossilen Energien. Zoe Tassovali, Nachrichtenredaktion.
1: Zum Fußball. Im Abendspiel der Bundesliga hat der FC Bayern beim VfL Wolfsburg mit 1:0 gewonnen. Zuvor hatte sich RB Leipzig das Ticket für die Champions League geholt mit einem 2:1-Sieg gegen St. Pauli. Die weiteren Ergebnisse: Hoffenheim, Bremen 1:0, Augsburg, Gladbach 3:1 und Stuttgart, Leverkusen ebenfalls 3:1.
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4: Um 7:15 an diesem wunderbaren Sonntagmorgen mit mir, Katrin Brause-Zimmermann. Heute ist nicht nur irgendein Sonntag, nein, heute ist ein ganz besonderer Sonntag, denn es ist Muttertag. Also wir von Antenne Mainz gratulieren natürlich schon mal allen Mamas zu diesem ganz besonderen Tag. Und hier warten gleich auch noch ein paar, die gerne zum Muttertag gratulieren möchten. Mehr verrate ich erstmal nicht, bleibt sehr gerne dran. Wir starten durch mit dem Supermix, den Greatest Hits und dem Besten von heute mit Madonna und Hang Up. Davor habe ich mir noch Kygo, Khalid und Griffin mit Save My Love. Habt einen wunderschönen Sonntag.

0: Einen guten Start in diesen Sonntag, einem besonderen Tag. Heute ist Muttertag. Und dass die Mama die Beste ist, wissen, na klar, schon die Kleinsten.
1: Mama, ich hab dich so lieb.
2: Meine Mama und ich kuscheln gern zusammen. Ich sag manchmal zu ihr, ich liebe sie so sehr. Ich hab sie ganz, ganz doll lieb.
3: Sie bringt mich ins Bett und macht mir manchmal Frühstück, bringt mich in den Kindergarten.
4: Ich mach sehr gerne mit der Mama zusammen Essen und ich mag halt, wenn wir zusammen kuscheln.
5: Ich liebe dich so sehr. Ich hab sie ganz, ganz doll lieb.
1: Und schenk dir einen dicken Kuss.
0: Ach, ist das süß. Mamas sind einfach die Besten. Euch Mamas im Antenne Mainzland einen wunderschönen Muttertag.

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1: Schön, dass ihr mit dabei seid an diesem Sonntagmorgen hier auf Antenne Mainz mit mir, Katrin Brause-Zimmermann. Am Mittwoch startet in Würzburg der Katholikentag. Und eine Helferin aus dem Bistum Mainz, die ist auch mit dabei und erzählt hier gleich von ihrem Einsatz und vor allen Dingen auch von der besonderen Atmosphäre vom Event. Also bleibt sehr gerne dran. Wir starten erstmal durch mit dem Supermix, den Greatest Hits und dem Besten von heute zu diesem wunderbaren Start in diesen wunderbaren Sonntag.

0: schauen jetzt mal in eine Stadt, die diese Woche zum Großevent wird. Mit Konzerten, Bühnendiskussionen und tausenden Gästen. Es geht nach Würzburg. Da startet am Mittwoch der Katholikentag und der ist längst mehr als nur Kirche. 5 Tage lang geht's um Fragen, die viele bewegen. Zusammenhalt, Mut, Demokratie, unsere Zeit. Damit das alles reibungslos läuft, sind hunderte Helferinnen und Helfer im Einsatz. Eine von ihnen ist Susanne Mohr aus dem Bistum Mainz. Sie ist im Team, das die großen Open-Air-Gottesdienste koordiniert.
1: Also ich glaube, es ist diese Erfahrung, als ich 2006 angefangen habe, bei den Großgottesdiensten zu helfen, dann irgendwie zu sagen, und ich will es jedes Mal ein bisschen wieder besser machen und noch mehr organisieren im Vorfeld, damit dann der Ablauf super ist. Und es ist immer spannend, weil es immer doch ein bisschen anders ist.
0: Susanne hat schon viele Katholikentage erlebt. Seit 1998 ist sie dabei als Helferin. Damals war sie in der Kinderbetreuung. So hat sie schon vieles erlebt. Ohne Katholikentag würde ihr was fehlen, sagt sie. Als Helferin ist sie schon ab morgen in Würzburg und auch sonst ist ihr Tagesablauf stramm.
1: Das Vorprogramm fängt um 9 Uhr an, der Gottesdienst ist um 10 und ich muss meine Sachen vor 8 Uhr erledigt haben. Das heißt, die Stühle müssen alle stehen, die Blumen müssen da sein, wo sie hingehören, die Kerzen müssen an sein, ich muss die Kommunionhelfenden einteilen. Also ich genieße das, da zu arbeiten und dass alles läuft und ich an alles gedacht habe und sehe, dass alles passt, dann ist das Genießen sozusagen.
0: Denn viel Zeit, um Konzerte und Veranstaltungen zu besuchen, hat sie nicht. Trotzdem haben die Katholikentage ein besonderes Feeling, erzählt Susanne. Und das ist überall zu spüren in der Stadt.
1: Es ist so eine Gemeinschaft, wir sind alle wegen der gleichen Sache hier. Und es ist dann trotzdem spannend, wen du auf einmal triffst. So aus meiner Heimatgemeinde treffe ich regelmäßig Leute da, die ich sonst jetzt nicht mehr sehe, aber Katholikentag irgendwie. So ein Familientreffen der Katholiken.
0: Für die Gäste und Besucher geht es Mittwoch offiziell los. Der Katholikentag in Würzburg. Susanne Mohr aus dem Bistum Mainz ist schon ab morgen vor Ort und sorgt mit einem Team dafür, dass die beiden großen Open-Air-Gottesdienste perfekt ablaufen werden.

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1: Ich bin Katrin Müller. Das vom Hunter-Virus-Ausbruch betroffene Kreuzfahrtschiff Hondius wird auf Teneriffa erwartet. Der Chef der Weltgesundheitsorganisation WHO Tedros hat sich persönlich an die Menschen auf der Kanareninsel gewandt und gesagt, das Risiko sei gering.
2: Es ist sehr ungewöhnlich, dass sich der WHO-Chef in einem Brief direkt an die Bewohner der Insel richtet. Er verstehe ihre Sorgen, aber die seien unbegründet. Der Transport der Passagiere zu den Flugzeugen sei bestens organisiert, ein Kontakt mit Bürgern oder auch nur Gegenständen auf der Insel gar nicht möglich. Außerdem sei es erfreulich, dass auf dem Kreuzfahrtschiff kein neuer Verdachtsfall aufgetreten sei. Grundsätzlich versicherte der WHO-Chef erneut, dass das Hunter-Virus nicht mit Covid vergleichbar sei. Aus Wien, Matthias Röder.
1: Die Bundesärztekammer warnt vor Identitätsklau und gefälschten Darstellungen von Medizinern im Internet, auch mit Hilfe künstlicher Intelligenz. Mit manipulierten Bildern oder Videos würden Ärztinnen und Ärzten Aussagen in den Mund gelegt, mit denen dubiose Produkte und Therapien vermarktet und eine angeblich heilende Wirkung angepriesen werden sollen. Das sagte Ärztepräsident Klaus Reinhardt der dpa. Diese Anwendungen und Präparate seien oft nicht nur unnütz und teuer, sondern könnten im schlimmsten Fall die Gesundheit gefährden, so Reinhardt. Wie geht es weiter nach dem vorläufigen Aus für die umstrittene 1.000 € Entlastungsprämie? Die Bundesregierung sucht nun nach Alternativen, um die Bürgerinnen und Bürger bei den steigenden Energiepreisen zu unterstützen.
3: Wegen schlechter Umfragewerte und internen Streits steht Schwarz-Rot bereits unter Druck. CSU-Chef Markus Söder warnt die Koalition in der Welt am Sonntag nun vor einem Scheitern. Möglicherweise könnte eine Lösung aber komplett anders aussehen als mit der Prämie geplant. Bundeskanzler Friedrich Merz kündigte zumindest Gespräche über neue Wege an, um die gestiegenen Belastungen durch die Energiepreise abzufedern. Am Dienstag soll im Koalitionsausschuss über das weitere Vorgehen beraten werden. Babette Büchner, Nachrichtenredaktion.
1: Zum Fußball. Im Abendspiel der Bundesliga hat der FC Bayern beim VfL Wolfsburg mit 1:0 gewonnen. Zuvor hatte sich RB Leipzig das Ticket für die Champions League geholt mit einem 2:1-Sieg gegen St. Pauli. Die weiteren Ergebnisse: Hoffenheim-Bremen 1:0, Augsburg-Gladbach 3:1 und Stuttgart-Leverkusen ebenfalls 3:1.
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4: Mit mir, Katrin Brause-Zimmermann, um 7:45 an diesem wunderbaren Sonntagmorgen. Ein Jahr ist Papst Leo XIV. Jetzt das Oberhaupt der katholischen Kirche. Und wir schauen mal gleich zurück auf sein erstes Amtsjahr. Was hat er schon bewegt? Die Antwort auf diese Frage wartet hier schon auf euch, also bleibt sehr gerne dran. Erstmal wartet aber noch der Supermix. Die Greatest Hits und das Beste von heute mit Stand For, For All Lovers. Davor habe ich immer noch Dominik Feig mit White Keys. Ich wünsche euch einen ganz tollen Start in euren Sonntag.

0: Habemus Papam. Wir haben einen neuen Papst. Das ist jetzt ein Jahr her. Seit dem 8. Mai 2025 ist Leo XIV. Das Oberhaupt der katholischen Kirche. Was ist in diesem Jahr passiert? Was hat er bewegt? Welche Akzente hat er gesetzt? Darauf schaue ich jetzt mit Jürgen Erbacher. Er ist Theologe, Buchautor, Vatikanexperte und ZDF-Journalist. Wenn Sie auf das erste Jahr von Papst Leo schauen, wie würden Sie es beschreiben?
1: Ich glaube, das Entscheidende ist, er hat versucht, ein bisschen Ruhe reinzubringen. Franziskus hat ganz viel Bewegung in die Kirche gebracht, hat ganz viel in Frage gestellt. Leo versucht, wieder ein bisschen Ruhe reinzubringen und zu sagen, lasst uns vernünftig reden, ein bisschen raus, was die Emotionen anbetrifft. Auf manche wirkt es so, als wäre nichts passiert, gerade weil auch Leo sagt, ich möchte die einbeziehen, ich möchte jene einbeziehen und das braucht seine Zeit. Und da passiert dann nicht im ersten Jahr so viel.
0: Er versucht also die Lager, Konservative und Liberale, zu einen, auf möglichst viele zu hören und sich zu beteiligen. Auch politisch setzt er immer wieder Zeichen. Noch sehr präsent ist sein Disput mit dem US-Präsidenten Donald Trump. Wie sehen Sie sein politisches Engagement?
1: Politisch setzt er ganz klare Zeichen mit dem Thema Frieden, Dialog. Das Thema Frieden, das waren seine ersten Worte nach der Wahl, das ist für ihn ein ganz wichtiger Akzent und da versucht er eben auch, zu einem Brückenbauer zu werden.
0: Was denken Sie, was dürfen wir von Papst Leo noch erwarten? Was könnte noch kommen?
1: Es ist schon interessant zu sehen, dass ein Jahr nach der Wahl sowohl die eher Konservativen, aber auch die, die eher Reformen wollen, immer noch recht zufrieden sind mit diesem Papst. Von daher kann man sagen, die Kardinäle haben einen guten Job gemacht im Konklave. Man kann aber auch sagen, naja, er hat ja bisher wirklich wenig sehr wichtige Dinge entschieden. Und wenn er dann da mal rangeht, also die Frage wirklich auch nach dem Zölibat, die drängende Frage, wie sieht es aus mit den Frauen in der Kirche? Also da wird er irgendwann entscheiden müssen und dann wird es nicht mehr so gehen, dass dann alle Seiten zufrieden sind. Und das wird in absehbarer Zeit sicher kommen.
0: Und dann wird es spannend, wohin er die katholische Kirche steuern wird. Ein Jahr Papst Leo. Am 8. Mai 2025 wurde er zum Nachfolger von Franziskus gewählt. Seitdem versucht der Leo ein bisschen Ruhe in viele aufgeheizte Themen zu bringen.

0: 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Zum Ausleihen? Klingt erstmal komisch, kann aber gerade jungen Eltern ungemein helfen. Passend zum Muttertag stellen wir euch deshalb die Welcome-Engel vor. Ein deutschlandweites Ehrenamtsprojekt. Mit dabei ist auch die Familienbildungsstätte im Bistum Limburg. Koordinatorin Nicole Merz erklärt, wer die Engel sind und wie sie helfen.
1: Ehrenamtliche Mitarbeiterinnen, die kommen ein- bis zweimal in der Woche für maximal 2 bis 3 Stunden in die Familie und unterstützen ganz praktisch in der Kinderbetreuung. So wie es auch die eigenen Großeltern, Freunde oder Familie tun würden. Aufgaben sind hier zum Beispiel ein Spaziergang mit dem Baby, damit es gut schlafen kann, damit die frisch gebackene Mama in dieser Zeit mal in Ruhe duscht, isst oder auch einfach einen Rückbildungskurs besucht.
0: Sich selbst mal was gönnen und gut für sich selbst als Frau, Mann oder Paar zu sorgen. Dafür sind die kleinen Auszeiten gedacht. Antenne Mainz-Reporterin Donna Schwarz hat einen Welcome-Engel und eine Mutter getroffen.
2: Ganz genau. Und dieser Welcome-Engel ist Dorothee Melsbach. Die gute Fee, die Mamas und natürlich auch Papas kleine Auszeiten beschert. Für sie ist ihr Ehrenamt eine Herzensangelegenheit.
3: Bei mir ist die Motivation davon ausgegangen, dass ich viel Gutes in meinem Leben erlebt habe und dafür auch dankbar bin. Und ich möchte was von dem, was ich Gutes erlebt habe, zurückgeben.
2: Sich mal auf einen Kaffee treffen oder auch einfach nur schlafen. Hier geht es ums Durchatmen für die Eltern und das wirkt auch schon im Voraus, erzählt mir der Welcome-Engel.
3: Eine Frau hat dann gesagt, ich freue mich sonntags schon darauf, dass es Montag wird, wenn du vorbeikommst. Das hat ihr schon Entspannung gebracht, zu wissen, da kommt jemand, der mir was Gutes tut oder der mich einfach da sein lässt und die Kinder so annimmt, wie sie sind und mir ein bisschen Zeit schenkt.
2: Die Hilfe der Welcome-Engel hat auch Jennifer Schuski in Anspruch genommen. Dorothee Melsbach hat ihr geholfen, wenn ihr mit dem dritten Baby und ihren beiden Jungs mal wieder alles zu viel wurde.
4: Wenn die Bonusoma mit meiner Tochter dann nach Hause kam und ich habe erzählt, was ich alles geschafft habe in den 2 Stunden mal hintereinander weg, habe ich Ärger gekriegt, weil ich habe mich nicht um mich gekümmert. Ich habe nicht explizit mal was Schönes für mich gekocht oder war mal in der Stadt und habe mir mal was Neues gekauft oder einfach, ne, so ein Wohlfühlbad mal genommen. Da hat sie tatsächlich auch auf mich geachtet. Ich muss ehrlich sagen, ich vermisse die Zeit.
2: Ihre Bonusoma, so nennen die Großen und die kleinen Schuskis Dorothee Melsbach bis heute. Besonders toll daran ist auch, dass sich daraus eine Freundschaft entwickelt hat. Alle Mann treffen sich mindestens einmal im Monat und verbringen schöne Zeit miteinander.
0: Das Projekt Welcome gibt es deutschlandweit, hier bei uns im Antenne Mainzland, zum Beispiel in und um Bad Kreuznach. Schaut im Internet einfach mal nach welcome-online.de.

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1: Schön, dass ihr eingeschaltet habt hier auf Antenne Mainz mit mir, Katrin Brause-Zimmermann, an diesem Sonntagmorgen. Hildegard von Bingen gibt's jetzt auch in Venedig. Zwei Nonnen aus dem Kloster Aibingen sind mit einer Klanginstallation Teil des Vatikan-Pavillons auf der berühmten Kunstbiennale. Was da vor Ort so los ist und was die beiden erzählen, das erfahrt ihr natürlich hier gleich. Bleibt also sehr gerne dran. Erstmal habe ich aber noch den Supermix für euch. Die Greatest Hits und das Beste von heute startet gut in diesen Sonntag.

0: Hildegard von Bingen goes Venedig. Eine der berühmtesten Heiligen unserer Region ist in diesem Jahr das Aushängeschild des Vatikanpavillons auf der Biennale in Venedig, eine der bedeutendsten internationalen Kunstausstellungen. Mit dabei hat sie eine Klanginstallation in einem mystischen Klostergarten. Zwei Schwestern aus Kloster Aibingen sind dort auch zu hören. Eine von ihnen ist Christophora Janssen.
1: Das ist total toll. Also wir freuen uns riesig. Und gerade die künstlerischen Audios und Texte, einfach nur das Hören, das ist ja auch was typisch Benediktinisches, was sehr gut zu unserem Kloster und zu Hildegard passt. Das Hören mir hilft sozusagen bei mir selber wieder anzukommen ein Stückchen.
0: Entschleunigen. Kunst meditativ wahrnehmen. Das sollen die Besucher des Gartens. Und dazu ist das Produzenten-Künstler-Kollektiv Soundwalk um die halbe Welt gejettet und eben auch einen Tag in den Rheingau.
1: Die haben natürlich auch technisch versucht, neu das zu verarbeiten. Also die haben einerseits bei uns im Kloster den ganzen Tag über das Stundengebet aufgenommen, einfach nur so. Und haben den Vormittag dazu genutzt, mit Schwester Francesca und mir Hildegard-Lieder aufzunehmen. Und dann aber auch Hildegard-Texte in einer ganz bestimmten Art und Weise zu sprechen und etwas mehr von diesem inneren Sein dieser Texte rüberzubringen.
0: Die Initiative kam von Mitschwester Maura Sartoni, die als Professorin und Hildegard-Expertin oft in Rom zu tun hat.
1: Unsere Schwester Maura hat relativ viele Kontakte natürlich als Professorin. Sie hat das Thema immer wieder bei irgendwelchen Möglichkeiten auch beim Papst selber angesprochen, Hildegard von Bingen. Und der Kurator hat das aufgegriffen und dann halt versucht, namhafte Künstler zu finden, die Hildegard in irgendeiner Weise modern so rüberbringen können, dass es wirklich einen ganz eigenen, religiösen, aber auch sehr modernen Aspekt zum Tragen bringen kann.
0: Eine tolle Geschichte. Zwei Nonnen aus dem Hildegard-Kloster in Rüdesheim sind seit gestern Teil der Kunstbiennale in Venedig. Bis zum 22. November läuft sie.

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1: Ich bin Katrin Müller. Das von einem Ausbruch des Hunter-Virus betroffene Kreuzfahrtschiff ist in den Hafen Granadilla der Kanareninsel Teneriffa eingefahren. Das zeigten Live-Aufnahmen des spanischen Fernsehens. Von hier aus sollen die Menschen an Bord der Hondius, darunter mehrere Deutsche, unter strengen Sicherheitsvorkehrungen zu einem nahegelegenen Flughafen gebracht und sofort in ihre Heimatländer geflogen werden.
2: Für die fast 150 Menschen an Bord des von Infektionen mit dem Hunter-Virus betroffenen Kreuzfahrtschiffes Hondius geht eine 40-tägige Odyssee zu Ende. Wenn alles klappt wie geplant, können die Menschen aus 23 Nationen nun von der spanischen Ferieninsel Teneriffa aus endlich in ihre Heimat fliegen. Dort aber könnte sie eine längere Quarantäne erwarten, denn eine Entwarnung gibt es wegen der langen Inkubationszeit und unzuverlässiger Testmethoden erst Wochen nach dem letzten Kontakt mit einem Erkrankten. Aus Spanien, Jan-Uwe Ronneburger.
1: Kreml-Chef Putin hat den seit langem mit ihm befreundeten Altkanzler Schröder als Vermittler im Krieg zwischen Russland und der Ukraine ins Spiel gebracht. Obwohl sich die USA um Vermittlung bemüht hätten, könne er sich von europäischer Seite Schröder als Vermittler vorstellen, sagt Putin. Er betonte, dass eine friedliche Lösung des Konflikts Sache der Ukraine und Russland sei. Deutschland lebt in diesem Jahr schon ab heute rechnerisch auf Pump, zumindest wenn es um natürliche Ressourcen geht. Nach Angaben des Bunds für Umwelt und Naturschutz sind dann bereits alle Rohstoffe verbraucht, die eigentlich für das gesamte Jahr reichen müssten.
3: Vor allem unser hoher Energieverbrauch ist das Problem, sagt der Umweltverband. Also Kohle, Öl und Gas, aber auch viel Verkehr, Industrie und Massentierhaltung. Heißt konkret, wenn alle Menschen weltweit so leben würden wie wir in Deutschland, bräuchten wir gleich 3 Erden. Der BUND warnt deshalb, dass unser Lebensstil auf Dauer nicht funktioniert und fordert schnelleres Handeln beim Klimaschutz, zum Beispiel mit einem Tempolimit oder einem schnelleren Ausstieg aus fossilen Energien. Zoe Tessovali, Nachrichtenredaktion.
1: Zum Fußball. Im Abendspiel der Bundesliga hat der FC Bayern beim VfL Wolfsburg mit 1:0 gewonnen. Zuvor hatte sich RB Leipzig das Ticket für die Champions League geholt mit einem 2:1-Sieg gegen St. Pauli. Die weiteren Ergebnisse: Hoffenheim, Bremen 1:0, Augsburg, Gladbach 3:1 und Stuttgart, Leverkusen ebenfalls 3:1.
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4: Manchmal, da braucht es gar nicht viel. Nur die Entscheidung, loszufahren und sich mal auf was Neues einzulassen. Ich begrüße euch zu Hin und Weg. Und genau darum geht es in dieser Stunde auch hier bei uns in der Show. Urlaub mit Schulli Reisen, das sind nämlich definitiv Touren, die inspirieren und in Erinnerung bleiben. Ich bin Heiko Gille und gleich erfahrt ihr mehr bei uns.
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1: Hier ist die Reisesendung, hier ist Hin und Weg und wir haben ein neues Reiseziel, was wir euch zusammen mit Schui Reisen heute vorstellen. Und er ist dafür ja absolut prädestiniert, Skandinavien-Experte von Schui Reisen. Markus Brause ist heute da. Markus, schön, dass du da bist erstmal.
2: Ja, vielen Dank, dass ich hier sein darf und ein bisschen über mein Traumland, über meine zweite Heimat erzählen darf.
1: Deine zweite Heimat ist Skandinavien. Warum zweite Heimat? Bist du da so oft?
2: Ja, teilweise 4, 5, 6, 7 Mal im Jahr.
1: Oh.
2: Und begonnen hat das Ganze schon in meiner Kindheit, dass ich mit meinen Eltern mal da oben gewesen bin und da hat mich irgendwie das Skandinavienfieber gefasst und seitdem ist es für mich eine der schönsten Destinationen. Es gibt noch viele andere, aber das ist eigentlich meine Hauptroute, meine Hauptrichtung, wo ich selbst auch meinen privaten Urlaub immer mal wieder verbringe.
1: Ja, jetzt hast du gesagt, du warst das allererste Mal damals wahrscheinlich als kleiner Bub mit deinen Eltern da. Weißt du noch, was du das erste Mal gedacht hast, als ihr in Skandinavien unterwegs wart?
2: Also es war einfach diese Faszination der Landschaft, die einem da geboten wurde. Und ich kann mich noch ganz besonders daran erinnern, dass wir über ein Hochplateau, über ein Fjell gefahren sind. Und das war auch eine Busreise damals. Und die Schnee... Berge links und rechts oder die Straße war gerade nur so breit wie der Bus und man hatte da eine Schneise durchgefräst mit der Schneefräse und der Schnee war 3, 4 Meter hoch. Also das war sowas von faszinierend, diese Natur da zu sehen und das war im Juni, also wirklich fantastisch einfach.
1: Ist es dieses Naturerlebnis auch, was du sagst, das macht Skandinavien als Reisedestination für eure Gäste zum Beispiel so faszinierend?
2: Auf jeden Fall. Aber wir haben ja nicht nur die Natur, wir haben ja auch die Städte dabei.
1: Mhm.
2: Gerade bei unserer 16-tägigen Reise bis zum Nordkap haben wir alle nordischen Hauptstädte mit dabei, erleben also auch die Hauptstädte, aber auch natürlich die große Natur. Gerade wenn ich dann von Helsinki aus weiter Richtung Norden fahre, die Gegenden werden immer einsamer und die Natur spielt halt eine große Rolle in diesen Gegenden.
1: Jetzt hast du schon gesagt, es gibt eine 16-Tage-Reise, die im Prinzip so alles mit abdeckt. Was habt ihr da noch so im Programm? Also gibt es auch kürzere Skandinavien-Reisen mit euch?
2: Ja, wir haben verschiedene Reisen. Wir haben auch mal einen Kurztrip nach Oslo mit nur 3 Tagen oder 4 Tagen. Da ist dann auch mal im Advent eine wunderschöne Reise, die wir da haben. Und ansonsten die Fjordreise mit 10 Tagen. Das ist auch nochmal so ein tolles Highlight. Oder auch unsere Winterreisen, wo wir mittlerweile auch schon seit vielen Jahren unterwegs sind, dass wir in den hohen Norden fahren und ja, Polarlichter entdecken, die Natur entdecken, die Winterlandschaft entdecken, Husky-Touren dort machen und so weiter. Alles, was zum Winter halt auch mit dazugehört. Und das alles mit unserem Schui Bistrobus, wo man von Anfang an im Urlaub ist, sobald man den Bus betritt.
1: Jetzt hast du gerade die Polarlichter schon angesprochen. Ich habe irgendwie das Gefühl, dass das unglaublich viele Leute gerade reizt, die Polarlichter mal zu sehen, dass das jeder das irgendwie auf der Agenda hat, einmal Polarlichter gesehen zu haben. Ist das auch so, würdest du das teilen?
2: Auf jeden Fall. Und ich habe es jetzt auch schon mehrere Male erlebt. Es ist ein Naturschauspiel, es ist ein Naturphänomen.
1: Voll.
2: Das kann man nicht voraussagen, aber wenn man es erlebt, ist es ein faszinierendes Gänsehauterlebnis, diese Lichtspiele am Himmel zu haben.
1: Wir fahren heute mit dem Bus einmal quer durch Skandinavien, zusammen mit Skandinavien-Experte Markus Brause von Schui Reisen. Nimmt uns noch so ein bisschen mit durch seine zweite Heimat.

0: Herzlich willkommen zurück. Hier ist die Reiseshow und wir sind heute unterwegs nach Skandinavien mit Schuhi-Reisen und einem, der sich ganz besonders gut da auskennt, wie seine zweite Westentasche. Markus Brause, Skandinavien-Experte von Schuhi-Reise, heute bei uns im Gespräch. Markus, wenn du dich festlegen müsstest, ein Ort in Skandinavien, welcher ist der schönste?
1: Ganz, ganz schwierig.
0: Ganz schwierig.
1: Also es gibt so viele tolle Orte, tolle Highlights, die wir hier unterwegs sehen und entdecken können. Auch das Nordkap, der nördlichste Punkt, ist ein besonderer Ort, eine besondere Insel. Aber auch die Lofoten natürlich, die Stadt Tromsø. Es gibt so vieles zu sehen und zu entdecken. Gerade die Naturschönheiten, die Fjordlandschaften und so weiter. Alles.
0: Ich merke schon, ich habe nach einem Ort gefragt und du hast 6 aufgezählt, also da ist noch viel, viel zu entdecken.
1: Genau.
0: Ich bin jetzt bei euch im Bus, habe mich entschieden, mit euch in eine Reise nach Skandinavien anzutreten. Wie sieht so ein typischer Reisetag aus mit euch?
1: Ja, wir starten ganz gemütlich. Wenn wir mal am ersten Tag starten, geht es ja Richtung Fähre, Richtung Travemünde hinauf, von wo aus wir dann abends mit der Fähre übersetzen nach Trelleborg oder nach Malmö. Es gibt verschiedene Routen, die wir haben. Und auch da ist es dann natürlich schon so, dass man nach dem guten Bordfrühstück, was es ja bei uns inklusive gibt, dann fröhlich in den Tag startet. Man lernt sich kennen, die Reisegruppe wird eine große Familie. Und auch da erleben wir schon was, das ein oder andere, was zu Skandinavien dazugehört. Wir geben natürlich viele Tipps und Hinweise und kommen an verschiedenen Stellen immer wieder mit Skandinavien auch in Berührung von der Geschichte her, was sich bis nach uns in die deutschen Lande hinunterzieht. So wird das Ganze zu einem Erlebnis.
0: Hm. Ihr seid natürlich auch oder du auch als Experte mit dabei. Gibst du dann eure Geheimtipps auch an die Gäste weiter, sodass die vielleicht auch mal ein bisschen was anderes sehen, als so in einem klassischen Reiseführer drinsteht?
1: Auf jeden Fall. Dafür bin ich mit dabei und ja, es gibt einiges zu entdecken und ich entdecke selbst jedes Jahr immer wieder was Neues. Es gibt immer wieder was anderes zu sehen, zu entdecken und man versucht natürlich auch immer mal wieder nachzuhorchen, was kann man nochmal entdecken, was kann man nochmal machen. Wir machen dann auch vielleicht einfach mal nochmal einen Abstecher und sprechen mit den Leuten, hier, wie sieht's aus? Wir gucken nochmal eine andere Gegend uns an oder da gibt's nochmal was Schönes zu sehen und das geben wir auf jeden Fall weiter. Auch von der kulinarischen Seite her ist unser Bistrobus da natürlich bestens für geeignet. Natürlich gibt es in den Hotels wunderbare Abendessen, wunderbare Frühstücksbuffets mit allem drum und dran, was zu Skandinavien dazugehört, was so typisch ist.
0: Was ist denn typisch?
1: Alles mögliche, eingelegter Hering morgens schon beim Frühstück.
0: Muss man auch mögen?
1: Ja, sicher, auf jeden Fall. Aber das ist so typisch, was es da gibt. Und dann halt ja ganz normal, klassisch, das Frühstück wie bei uns. Aber dann auch die Spiegeleier, Rühreier und so weiter ist alles mit dabei. Was eine ganz große Besonderheit ist, ist vielleicht nicht unbedingt jedermanns Sache. Mhm. Das ist die Grütze, das ist Haferbrei. Aber auch das gehört in Skandinavien auch heute noch typisch dazu. Und ganz besonders eigentlich dann auch noch morgens das Schlückchen Lebertran.
0: Ja, dann geht der Tag los.
1: Auf jeden Fall.
0: Und zwar mit euch, ihr habt sie alle mit im Bus und dann geht's quer durch Skandinavien. Markus Brause ist heute zu Gast und nimmt uns mit in die Reisedestination Skandinavien zusammen mit Schuhi-Reisen.

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1: So klingt Urlaub im Radio mit Hin und Weg, die Reiseshow. Es sind häufig ja auch die kleinen Momente, die Verreisen so besonders machen. Und genau nach diesen Momenten schauen wir jetzt. Zusammen mit Schulli Reisen geht's nämlich in dieser Stunde an ein Ziel, das einiges zu bieten hat. Ich bin Heiko Gille und gleich nehmen wir euch mit. Bleibt dran.
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0: Es ist ein ganz besonderes Reiseziel. So viel habe ich jetzt schon mitbekommen. Skandinavien. Er sagt von sich selbst, das ist meine zweite Heimat und er kennt sie wie seine Westentasche. Markus Brause ist Skandinavien-Experte von Shui-Reisen. Und Markus, hast uns gerade schon verraten, Skandinavien hat unfassbar viel zu bieten. Unter anderem auch kulinarisch Grütze und was gab es zu trinken?
1: Lebertran,
0: na lecker. Freuen wir uns. Aber auch das integriert ihn natürlich in das Reiseerlebnis. Für wen würdest du sagen, eignet sich so eine Reise mit Shui-Reisen nach Skandinavien?
1: Auch da eignet sich die Reise eigentlich für alle. Mhm. Weil man bekommt ja alles erklärt, man hat alles mit dabei, man ist von Anfang an betreut. Wir, wenn wir unterwegs sind, erleben das immer mal wieder, dass natürlich andere Menschen auch auf eigene Faust unterwegs sind, sei es mit den verschiedenen Fahrzeugen, mit dem Auto, Wohnmobil, wie auch immer. Die stehen dann aber meistens an den Orten, wo es gar nichts zu sehen gibt, weil sie nicht wissen, wo sie hin müssen oder wie sie da hinkommen. Und das ist das ganz, ganz Wichtige dabei, dass wir ja selbst die Firma Shui über 40 Jahre Reiseerfahrung hat, auch in der Destination Skandinavien. Und ich selbst halt auch schon seit ein paar Jahren mit dabei bin. Seit 2000 bin ich bei der Firma Shui und seitdem schon regelmäßig in Skandinavien unterwegs auf den verschiedenen Reisen. Und dadurch lernt man das Land natürlich ganz anders kennen. Man hat mittlerweile natürlich auch bekannte Freunde da oben, die man jedes Jahr wieder sieht oder sich mit denen verabredet und telefoniert und erfährt da natürlich auch das ein oder andere an Highlights und Hintergründen, was sich so mal geändert hat, was der normale Reisende sich dann mühsam auch zusammensuchen muss.
0: Und das nimmt ja auch Zeit in Anspruch. Und
1: genau.
0: Das wird bei euch abgenommen, nehme ich
1: so
0: an.
1: So ist es.
0: Ja. Du hast die Natur angesprochen, die ganz besonders schön ist in Skandinavien und besonders vielseitig auch. Aber es sind ja auf der anderen Seite auch die Städte und die sind auch top modern, ne?
1: So ist es. Gerade wenn wir an Oslo denken, da gibt es das sogenannte Neubaugebiet, das Barcode-Gebiet. Die Häuser sehen also aus wie Strichcodes. Das hat sich jetzt alles rund um die Oper so nach und nach, oder ist nach und nach zustande gekommen. Mhm. Ein ganz neues Stadtviertel, was da gekommen ist. Wir kennen das bei uns aus Hamburg, Hafen City, und sowas hat man auch dort in diesen Orten. Aber man hat natürlich auch immer noch mal das ein oder andere typische Haus aus Holz gebaut. Bis in die 1620er Jahre. Irgendwann gab es dann mal einen Schlussstrich, weil immer wieder die Städte abgebrannt worden sind. Und da hat es geheißen, jetzt dürft ihr nicht mehr in Holz bauen, sondern aus Stein, was so typisch untypisch eigentlich für diese Destination ist. Aber in vielen Städten wie Trondheim gibt es da direkt am Nidelver Fluss wunderschöne Holzhäuser. Und das sieht man auch im ganzen Land verstreut, diese wunderschönen Holzhäuser, diese Architektur, die einfach so typisch ist. Mhm. Das höchste Holzhaus, das höchste Holzgebäude liegt am Jösersee, zum Beispiel ein riesengroßes Hotel, alles aus Holz gebaut. Und so hat man die Tradition da weiter fortgesetzt. Und das erlebt man sowohl in der Stadt als auch auf dem Land.
0: Mhm. Du hast jetzt heute ein Poloshirt an mit Norwegen-Flagge drauf. Ist Norwegen schon auch irgendwie das Land in Skandinavien, was dir persönlich am meisten angetan hat? Oder ist das Zufall?
1: Nein, auf jeden Fall. Das ist schon vollkommen richtig so. Das ist also eins der Länder, die noch faszinierender sind. Auch wenn Finnland und Schweden und Dänemark ihre Reize haben. Mhm. Aber in Norwegen ist es halt einfach die Vielfalt der Natur. Für mich ist immer so das Faszinierende, ich sitze am Fjord auf Meereshöhe und schaue nach oben und habe da Berge, die 1.000, 1.500 Meter hochgehen, schneebedeckt bis in den Sommer hinein. Und das ist faszinierend. Und wenn man dann um die nächste Ecke kommt, sieht man schon wieder was ganz anderes. Ein wunderschönes Tal, Wiesen, Felder, grasende Kühe. Also einfach Natur pur und eine tolle Mischung.
0: Dann sage ich schon mal vielen Dank soweit für die Einblicke, die du uns gegeben hast. Markus Brause ist heute zu Gast bei uns in der Reisesendung, hat uns mitgenommen nach Skandinavien und gleich geht's noch ein bisschen weiter.

0: Wir sind wieder da. Hier ist die Reisesendung heute mit dem Reiseziel Skandinavien. Ein großes Reiseziel, eine besonders schöne Reisedestination. Sagt nicht nur ich, sondern sagt auch vor allem Markus Brause, Skandinavien-Experte von Shui-Reisen. Wir haben gerade schon ein bisschen geschwärmt, oder du vor allem, von Norwegen. Ist in Norwegen auch das Land gewesen, wo du jetzt in Skandinavien am meisten unterwegs warst in den letzten Jahren?
1: Ja, auf jeden Fall. Das hat sich einfach so ergeben, aber das ist das Land, was mir noch mehr am Herzen liegt. Auch wenn es ganz Skandinavien ist, aber Norwegen noch ganz besonders.
0: Mhm. Wie viele verschiedene, ich weiß gar nicht, ob du die jetzt abrufbar hast, wie viele verschiedene Skandinavien-Touren habt ihr im Programm bei Shui?
1: Wir sind so bei 5-6 verschiedenen Reisen auf die verschiedenste Art und Weise, um auch die verschiedensten Destinationen zu entdecken. Mhm. Wir sind unter anderem auch zum Beispiel unterwegs auf den Spuren von Inga Lindström.
0: Oh,
1: ganz speziell, und alles, was da rundherum dazugehört. Ne?
0: Ja.
1: Also da haben wir auch vieles, was da angeboten wird.
0: Mhm. Und wie viele Tage, sagst du, sollte man in Skandinavien verbringen, um einen guten Eindruck von dem Land zu haben? Ach, von dem Land nicht natürlich, aber von einem guten Eindruck im Prinzip von dem Lebensgefühl.
1: Ja gut, unsere Fjordreise, die klassische, sage ich jetzt einfach mal, ist 10 Tage, und das ist schon eine angenehme Reisezeit, die man da hat, und um da auch einiges zu entdecken und zu sehen.
0: Und das macht auch deiner Meinung nach Sinn, das mit dem Bus zu machen, oder?
1: Auf jeden Fall. Es ist alles an Bord. Man wird verwöhnt von der Stewardess. Wir bieten auch teilweise natürlich landestypische Spezialitäten an. Man fährt am Fjord entlang, bekommt seinen Kaffee serviert und dann vielleicht dazu eine norwegische Waffel oder eine Waffel norwegischer Art. Mhm. Das sind dann schon so Highlights oder auch verschiedene andere Sachen, die wir dann mit natürlich anbieten. Und wie gesagt, es ist von Anfang an bis Ende alles geplant. Es ist jemand dabei. Man braucht sich nicht um das Hotel zu kümmern, wenn irgendwo mal was fehlt und so weiter. Wir sind dabei, wir helfen, und wir sind diejenigen, die ein schönes Reiseerlebnis bieten.
0: Die Reise startet im Bus. Wo startet denn der Bus?
1: Der Bus startet in Els, aber es gibt verschiedene Möglichkeiten. Wir haben auf unserem Betriebsgelände einen Parkplatz. Da kannst du dann hinkommen, dein Auto da abstellen, kleinen Momentchen in der Wartelounge noch Platz nehmen, bevor es dann losgeht. Aber ansonsten haben wir halt auch verschiedene weitere Möglichkeiten. Wir haben eine Haustürabholung, die kostet einen kleinen Aufpreis. Das kann man buchen, da wird man von der Haustür mit einem Kleinbus abgeholt und dann zum Hauptbus gebracht, sei es nach Els oder je nachdem an der Strecke. Da haben wir verschiedene Möglichkeiten. Oder ansonsten gibt es dann auch noch die verschiedenen Möglichkeiten an verschiedenen Bahnhöfen, Mainz, Wiesbaden, Frankfurt, Koblenz. Da haben wir kostenfreie Zustiege, da kommt dann auch ein Kleinbus von uns hin und holt die Gäste dann ab und bringt sie dann zum Bus. Also auch da beginnt der Urlaub, könnte man sagen, schon sogar auch an der Haustür.
0: Jetzt hast du selbst gesagt, Skandinavien auf jeden Fall. Aber es gibt natürlich auch bei euch ganz, ganz viele Skandinavien-Reisen. Wo bekomme ich da den besten Überblick?
1: Ja, die eine Möglichkeit ist natürlich unser Katalog oder auch die Webseite, wo man sich erkundigen kann. Und wenn man spezielle Fragen hat, kann man natürlich bei uns im Reisebüro noch natürlich anrufen. Ansonsten natürlich die Reisebüros hier in der Umgebung, mit denen wir zusammenarbeiten. Die haben unsere Kataloge, haben unsere Informationen, und da helfen wir dann gerne dementsprechend weiter.
0: Dann sage ich vielen lieben Dank, dass du uns mitgenommen hast auf eine ganz besonders schöne Reise durch Skandinavien, einmal quer durch sozusagen. Skandinavien-Experte von Shui-Reisen, Markus Brause, heute im Gespräch. Ich danke dir recht herzlich.
1: Ich sage auch vielen herzlichen Dank, dass ich hier sein durfte.

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1: Ich bin Katrin Müller. Das von einem Ausbruch des Hunter-Virus betroffene Kreuzfahrtschiff ist in den Hafen Granadier der Kanareninsel Teneriffa eingefahren. Das zeigten Live-Aufnahmen des spanischen Fernsehens. Von hier aus sollen die Menschen an Bord der Hondius, darunter mehrere Deutsche, unter strengen Sicherheitsvorkehrungen zu einem nahegelegenen Flughafen gebracht und sofort in ihre Heimatländer geflogen werden.
2: Zur Sicherheit ist alles genau durchgeplant. Auch die Weltgesundheitsorganisation ist vor Ort. Erst stehen medizinische Checks an Bord an. Passagiere ohne akute Symptome sollen dann in kleinen Booten an Land kommen. Vom Hafen Granadilla geht es dann in versiegelten Fahrzeugen über eine abgesperrte Straße sofort zum Flughafen. Dort sollen Flieger in die 23 Heimatländer bereitstehen. Zu Hause werden die Passagiere dann wohl in Quarantäne müssen. Eine Entwarnung ist bei dem Virus wegen der langen Inkubationszeit erst nach Wochen möglich. Ursula Winkler, Nachrichtenredaktion.
1: Die Bundesärztekammer warnt vor Identitätsklau und gefälschten Darstellungen von Medizinern im Internet, auch mit Hilfe künstlicher Intelligenz. Mit manipulierten Bildern oder Videos würden Ärztinnen und Ärzten Aussagen in den Mund gelegt, mit denen dubiose Produkte und Therapien vermarktet und eine angeblich heilende Wirkung angepriesen werden sollen. Das sagte erste Präsident Klaus Reinhardt der dpa. Diese Anwendungen und Präparate seien oft nicht nur unnütz und teuer, sondern könnten im schlimmsten Fall die Gesundheit gefährden, so Reinhardt. Wie geht es weiter nach dem vorläufigen Aus für die umstrittene 1.000 € Entlastungsprämie? Die Bundesregierung sucht nun nach Alternativen, um die Bürgerinnen und Bürger bei den steigenden Energiepreisen zu unterstützen.
3: Wegen schlechter Umfragewerte und internen Streits steht Schwarz-Rot bereits unter Druck. CSU-Chef Markus Söder warnt die Koalition in der Welt am Sonntag nun vor einem Scheitern. Möglicherweise könnte eine Lösung aber komplett anders aussehen als mit der Prämie geplant. Bundeskanzler Friedrich Merz kündigte zumindest Gespräche über neue Wege an, um die gestiegenen Belastungen durch die Energiepreise abzufedern. Babette Büchner, Nachrichtenredaktion.
1: Zum Fußball. Im Abendspiel der Bundesliga hat der FC Bayern beim VfL Wolfsburg mit 1:0 gewonnen. Zuvor hatte sich RB Leipzig das Ticket für die Champions League geholt mit einem 2:1 Sieg gegen St. Pauli. Die weiteren Ergebnisse: Hoffenheim Bremen 1:0, Augsburg Gladbach 3:1 und Stuttgart Leverkusen ebenfalls 3:1.
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4: Urlaub erleben, einfach mal abschalten vom Alltag. Das kann so vieles sein. Ob Erholungsurlaub am Strand, Aktivurlaub mit Sport oder tolle Tipps zum Wandern und Radfahren. Urlaub kann vielseitig sein und immer individuell. Und vielleicht bekommt ihr ja heute auch schon den ein oder anderen Tipp hier bei uns. Also bleibt dran und sucht euch schon mal einen Reisetermin aus, denn bald geht's ja los. Ich bin Heiko Gille und freue mich, euch durch diese Sendung zu begleiten.
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Ich freue mich sehr, dass ihr uns eingeschaltet habt. Ihr hört Hin und Weg, die Reiseshow auf Antenne Mainz. Und da führt uns die Reise heute nach Österreich. Aber gar nicht so weit über die Grenze hinaus, sondern wir fahren nach Bregenz in die malerische Perle am Bodensee. Ja, diese charmante Stadt im österreichischen Bundesland Vorarlberg vereint eine reiche Geschichte mit faszinierenden Fakten und Zahlen. Bregenz übrigens liegt idyllisch am Westufer des Bodensees, der sich über eine beeindruckende Fläche von etwa 536 Quadratkilometern erstreckt. Das ist eine einzigartige Region. Die Stadt hat rund 30.000 Einwohner und bietet damit eine angenehme Mischung aus urbanem Flair und gemütlicher Kleinstadtatmosphäre. Das Wahrzeichen Bregenz ist übrigens die Seebühne der Bregenzer Festspiele. Habt ihr bestimmt auch schon mal davon gehört, die weltweit auch als die größte ihrer Art bekannt ist. Sie bietet nämlich Platz für etwa 7.000 Zuschauer und wird jedes Jahr im Sommer zu einem magischen Ort der Opern und Musikaufführungen. Das ist ein besonderes Flair, das müsst ihr unbedingt mal erlebt haben. Unter freiem Himmel grandiose Inszenierungen angucken, die durch die beeindruckende Kulisse des Bodensees noch verstärkt werden. Der Fender, der Hausberg von Bregenz, erhebt sich majestätisch auf 1.064 Metern und bietet einen atemberaubenden Panoramablick auf die Region. Die Fenderbahn bringt euch bequem auf den Gipfel rauf, wo euch dann ein spektakulärer Ausblick auf die Alpen und den Bodensee erwartet. Ja, und die Durchschnittstemperaturen in Bregenz, die betragen im Sommer angenehme 23 Grad Celsius. Das ist ideal für Erkundungstouren und Outdoor-Aktivitäten. Die Altstadt, geprägt von mittelalterlicher Architektur, erzählt Geschichten aus vergangenen Zeiten. Die Martinskirche, deren Ursprünge auf das Jahr 1050 zurückgehen, ist übrigens nur eines der historischen Highlights, die ihr hier entdecken könnt. Taucht ein in die faszinierende Welt Bregenz und erlebt selbst, wie viel diese Stadt zu bieten hat. Und gleich werden wir auch noch mehr über Bregenz hören.

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förderte. Die alte Stadtmauer, die einst die Altstadt schützte, ist noch teilweise erhalten und gibt einen faszinierenden Einblick in die mittelalterliche Stadtplanung. Im 19. Jahrhundert dann erlebte Bregenz eine kulturelle Blütezeit, als es zu einem Zentrum der österreichischen Biedermeierzeit wurde. Viele der eleganten Gebäude aus dieser Epoche sind noch erhalten und tragen auch zum historischen Charme der Stadt bei. Besonders markant, ihr Lieben, ist übrigens das Festspielhaus am See, dessen Ursprünge auf das Jahr 1922 zurückgehen und das seitdem regelmäßig auch für die, wie ich ja eben schon gesagt habe, berühmten Bregenzer Festspiele genutzt wird. Die Stadt hat sich im Laufe der Jahrhunderte auch ständig weiterentwickelt, während sie ihren historischen Charme bewahrt hat. Also ihr Lieben, taucht mit uns gemeinsam ein in die bewegte Geschichte Bregenz und lasst euch vor allem von den faszinierenden Geschichten vergangener Zeiten verzaubern.

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1: Urlaub vom Alltag, das ist unser Motto hier bei Hin und Weg, die Reiseshow. Der Name, der sagt schon alles. Urlaub, Ferien, Verreisen und das Kennenlernen fremder Regionen, Länder und Kulturen. All das bieten wir euch in dieser Sendung. Und moderiert wird das Ganze von mir, Heiko Gille. Und ich freue mich, dass ihr dabei seid.
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Also heute haben wir ja wirklich ein ganz fantastisches Reiseziel hier in unserer Reiseshow Hin und Weg. Wir sind in Bregenz, ein wahres Paradies für Kultur- und Kunstliebhaber in der Region am Bodensee. Ja, und diese Stadt ist ein bedeutendes Zentrum für kulturelle Veranstaltungen, bietet zahlreiche Möglichkeiten, die faszinierende Welt der Kunst zu entdecken. Eines der Highlights sind natürlich, ich habe es schon mehrfach gesagt, die berühmten Bregenzer Festspiele, die jährlich im Sommer stattfinden. Auf der einzigartigen Seebühne könnt ihr spektakuläre Opernaufführungen unter freiem Himmel erleben. Die Bühne selbst ist ein Meisterwerk und verleiht den Aufführungen eine unvergleichliche Atmosphäre, die durch die Kulisse des Bodensees noch verstärkt wird. Neben den Festspielen bietet Bregenz auch das Kunsthaus Bregenz, ein architektonisches Juwel, kann man sagen, das zeitgenössische Kunst in wechselnden Ausstellungen präsentiert. Das Gebäude ist selbst ein Kunstwerk, das durch seine transparente und lichtdurchflutete Architektur besticht und den Besuchern ein außergewöhnliches Kunsterlebnis bietet. Das Vorarlberger Landestheater ist ein weiterer kultureller Höhepunkt. Hier erwartet euch ein vielfältiges Programm aus Theater, Musik und Tanz, das für jedes Alter und jeden Geschmack etwas zu bieten hat. Die Altstadt von Bregenz ist ebenfalls ein kulturelles Erlebnis für sich. Die charmanten Gassen und Plätze sind nämlich gesäumt von Galerien, Kunsthandwerksläden und gemütlichen Cafés, die zum Verweilen und Entdecken einladen. Lasst euch also von der kreativen Vielfalt Bregenz begeistern und erlebt hier die reiche Kultur dieser faszinierenden Stadt.

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1: Ich bin Katrin Müller. Das von einem Ausbruch des Hunter-Virus betroffene Kreuzfahrtschiff von Dios liegt nun im Hafen von Granadilla im Süden der spanischen Urlaubsinsel Teneriffa. TV-Aufnahmen zeigten die Ankunft des Schiffes am Morgen. Von Granadilla aus sollen die Menschen an Bord der von Dios, darunter mehrere Deutsche, unter strengen Sicherheitsvorkehrungen zu einem nahegelegenen Flughafen gebracht und sofort in ihre Heimatländer geflogen werden. Kreml-Chef Wladimir Putin ist bereit zu direkten Gesprächen mit dem ukrainischen Präsidenten Volodymyr Selenskyj, aber nur in der russischen Hauptstadt. Wer sich mit ihm treffen wolle, müsse nach Moskau kommen, sagte Putin. Als Vermittler im Krieg zwischen Russland und der Ukraine bringt er seinen langjährigen Freund Gerhard Schröder ins Spiel.
2: Putin sagte hier in Moskau, er glaube, dass sich der Krieg in der Ukraine seinem Ende zuneige. Er sei zu Gesprächen bereit. Es gäbe in Europa kluge Menschen, die verstünden, dass eine dauerhafte Konfrontation mit Russland zu nichts führe. Dass nun Putin wieder seinen alten Freund, den früheren Bundeskanzler Gerhard Schröder, als möglichen Vermittler ins Gespräch für Verhandlungen bringt, dürfte Kritik auslösen. Erstens hat Schröder schon bei früheren Vermittlungsversuchen in dem Krieg nichts erreicht und zweitens ist der SPD-Politiker selbst weitgehend isoliert. Aus Moskau, Ulf Mauder.
1: Die Bundesärztekammer warnt vor Identitätsklau und gefälschten Darstellungen von Ärztinnen und Ärzten im Internet. Er sehe die zunehmende Verbreitung von Deepfakes im medizinischen Kontext mit großer Sorge, sagte Ärztepräsident Klaus Reinhardt der dpa.
3: Die KI legt den Medizinern in manipulierten Bildern und Videos Aussagen in den Mund, die sie nicht gemacht haben. Da werden meist dubiose Medikamente oder Therapien beworben, die nicht nur unnütz und teuer sind, sondern im schlimmsten Fall auch noch die Gesundheit gefährden, heißt es von der Ärztekammer. Ärztepräsident Reinhardt fordert Aufklärungskampagnen in sozialen Medien, damit Patienten solche Fälschungen erkennen können. Uli Reitinger, Nachrichtenredaktion.
1: Deutschland hat rein rechnerisch bereits heute die natürlichen Ressourcen aufgebraucht, die für das ganze Jahr reichen müssten. Diesen sogenannten Erdüberlastungstag berechnet die Organisation Global Footprint Network jährlich für einzelne Länder sowie für den ganzen Planeten. Wenn alle Menschen der Erde so viele natürliche Rohstoffe verbrauchen und CO2 ausstoßen würden wie die in Deutschland, wäre die jährliche Biokapazität der Erde bereits im ersten Drittel des Jahres aufgebraucht.
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4: Wir helfen euch, das perfekte Urlaubsziel zu finden. Damit eurem Traumurlaub auch nichts mehr im Wege steht. In unserer Show erfahrt ihr alles über beliebte Fernreiseziele und schöne Urlaube direkt vor der eigenen Haustür. Ich bin Heiko Gille, gebe euch Tipps, aber verreisen müsst ihr schon selbst. Schön, dass ihr dabei seid.
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Falls ihr euch jetzt denkt, wo sind wir denn heute in unserer Reiseshow hin und weg? Ich sag's euch, wir sind in der wunderschönen Region am Bodensee, genauer gesagt in der Stadt Bregenz auf der österreichischen Seite und heißen euch willkommen zu einer genussvollen kulinarischen Entdeckungsreise jetzt durch die Region Bregenz. Die Region am Bodensee ist ja auch nicht nur für ihre malerische Landschaft bekannt, sondern vor allem auch für ihre exzellente Küche, die euch mit zahlreichen köstlichen Spezialitäten verwöhnen wird. Ein Muss also, kann man sagen, für alle Feinschmecker ist das traditionelle Gericht Käsknöpfle. Diese herzhaften Teigknöpfle werden mit regionalem Käse, meist aus der Region Vorarlberg, verfeinert und sind ein wahrer Genuss für eure Gaumen. Dazu passt ein frischer Salat, der mit Zutaten aus der Region zubereitet wird und das Gericht also somit perfekt ergänzt. Die Weine aus der Bodenseeregion sind ebenfalls ein Highlight, kann ich euch sagen. Die Weinbaugebiete rund um den See produzieren nämlich eine Vielzahl von edlen Tropfen, darunter der Grüner Veltliner und der Riesling, die sich durch ihren frischen und fruchtigen Geschmack auszeichnen. Besucht eine der vielen Weinwirtschaften und lasst euch bei einer Weinprobe von den regionalen Spezialitäten überzeugen. Auch die können Wein. Ja, und für Naschkatzen bietet Bregenz eine Auswahl an feinen Patisserien und Cafés, die mit ihren süßen Köstlichkeiten locken. Hier könnt ihr euch mit einem traditionellen Apfelstrudel oder einer Sachertorte verwöhnen lassen, während ihr in einem der gemütlichen Cafés Platz nehmt und den Blick auf die Stadt genießt. Auch der Wochenmarkt von Bregenz lohnt sich, ist ein Besuch wert. Hier könnt ihr frische Kräuter, handgemachten Käse und viele andere regionale Produkte entdecken. Also ihr Lieben, lasst euch auch von der kulinarischen Vielfalt Bregenz begeistern und genießt die regionalen Spezialitäten in vollen Zügen.

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Hin und Weg, die Reiseshow auf Antenne Mainz führt euch heute in die Region am Bodensee, genauer gesagt nach Bregenz. Und da wollen wir natürlich auch über die geheimen Highlights von Bregenz was hören. Neben den bekannten Sehenswürdigkeiten wie der Seebühne und dem Fender gibt es nämlich in dieser Stadt auch zahlreiche versteckte Juwelen zu entdecken. Ja, ein echter Geheimnis.

Kunstwerke, die abseits der großen Touristenmärkte angeboten werden. Auch das Café Café Kommune ist ein Geheimtipp für Kaffeeliebhaber. In diesem gemütlichen Café könnt ihr nämlich handgebrühten Kaffee genießen und euch vor allem in einem ganz angenehmen Ambiente entspannen. Und für Naturliebhaberinnen und Naturliebhaber ist der Wanderweg Kühberg ein echter Geheimtipp. Dieser idyllische Rundweg führt euch durch den Wald und bietet atemberaubende Ausblicke auf die Bodenseeregion. Die weniger bekannten Ecken von Bregenz sind oft die schönsten. Also haltet die Augen offen und entdeckt die verborgenen Schätze dieser faszinierenden Stadt und dieses faszinierenden Umlands.

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1: Ich heiße euch willkommen bei unserer Show rund ums Thema Urlaub. Egal, ob ihr in ferne Länder reisen wollt oder lieber vor der Haustür bleibt. Es gibt so viel zu entdecken und Urlaub tut uns ja auch allen gut, gell? Und deshalb dreht sich heute auch alles um euren nächsten möglichen Traumurlaub. Also seid gespannt, ihr Lieben. Ich bin Heiko Gille und euer Reiseleiter für heute. Schön, dass ihr mit dabei seid.
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0: In dieser Ausgabe unserer Reiseshow Hin und Weg hier auf Antenne Mainz sind wir ein bisschen weiter weg, zumindest über die deutsche Grenze hinaus. In Österreich sind wir, und zwar in Bregenz. Wir sprechen mal über die Reisevorbereitung. Ihr Lieben, wenn ihr aus Mainz anreist, dann habt ihr verschiedene Möglichkeiten, um die charmante Stadt am Bodensee zu erreichen. Eine der komfortabelsten Optionen ist zum Beispiel die Zugfahrt. Ihr könnt von Mainz aus den ICE nach Stuttgart nehmen, wo ihr in einen Intercity-Zug nach Bregenz umsteigt. Die gesamte Reise dauert etwa 5 bis 6 Stunden inklusive Umstiege und bietet eine entspannte Möglichkeit, die Landschaft auf dem Weg dorthin zu genießen. Falls ihr lieber mit dem Auto unterwegs seid, dann könnt ihr die Strecke über die A5 und die A81 nehmen, bevor ihr dann auf die A14 in Richtung Bregenz wechselt. Die Fahrt dauert hier ungefähr 4 bis 5 Stunden, ganz abhängig von der Verkehrslage natürlich auch. Und in Bregenz, da gibt es sowohl im Stadtzentrum als auch am Stadtrand zahlreiche Parkmöglichkeiten, sodass ihr eure Reise ganz easy ohne Stress genießen könnt. Eine weitere Möglichkeit ist zum Beispiel auch das Fliegen. Ihr könnt bis nach Zürich fliegen und von dort aus könnt ihr dann mit dem Zug nach Bregenz weiterreisen. Also erst geht's in die Schweiz und dann rüber nach Österreich. Die Zugfahrt von Zürich nach Bregenz dauert etwa 1,5 Stunden und bietet euch bereits einen ersten Eindruck von der Region. Wir wünschen euch viel Spaß in Bregenz, genießt die wunderschöne Bodenseeregion und lasst es euch gut gehen. Es ist wirklich eine schöne Ecke, ich kann es euch sehr empfehlen und sehr ans Herz legen. Berücksichtigt das vielleicht doch mal bei eurer nächsten Reisebuchung. Nächste Woche hören wir uns wieder, dann haben wir auch wieder ein ganz spannendes und interessantes Ziel für euch. Bis dahin wünsche ich euch eine schöne Zeit und fröhliches Reisen.
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1: Ich bin Katrin Müller. Nach der Ankunft des von einem Ausbruch des Hunter-Virus betroffenen Kreuzfahrtschiffs auf Teneriffa sind nun Ärzte an Bord der Hondius. Nach Abschluss der Untersuchungen sollen alle Passagiere und ein Großteil der Crewmitglieder in ihre jeweiligen Heimatländer gebracht werden. Das teilte das spanische Gesundheitsministerium mit. Zuerst sollen 14 Spanier von Bord gehen. Die Flüge von Staatsbürgern aus Deutschland, Belgien und Griechenland sowie einem Teil der Besatzung übernehmen dann die Niederlande.
2: In Fünfergruppen mit nur leichtem Gepäck und mit Schutzmasken über Mund und Nase werden die Passagiere vom Schiff gebracht. Bis zum Flughafen sind es per Bus nur wenige Minuten. Ohne große Abfertigung oder Sicherheitskontrollen geht es dann direkt in den Flieger nach Hause, wo voraussichtlich für alle eine lange Zeit in Quarantäne folgen wird. Das leere Kreuzfahrtschiff wird dann in den Niederlanden erwartet, unter deren Flagge es fährt. Uli Reitinger, Nachrichtenredaktion.
1: Kreml-Chef Putin ist bereit zu direkten Gesprächen mit dem ukrainischen Präsidenten Selenskyj, aber nur in der russischen Hauptstadt. Wer sich mit ihm treffen wolle, müsse nach Moskau kommen, sagte Putin. Als Vermittler im Krieg zwischen Russland und der Ukraine bringt er seinen langjährigen Freund, den Altkanzler Gerhard Schröder, ins Spiel. Deutschland lebt in diesem Jahr schon ab heute rechnerisch auf Pump, zumindest wenn es um natürliche Ressourcen geht. Nach Angaben des Bundes für Umwelt und Naturschutz sind dann bereits alle Rohstoffe verbraucht, die eigentlich für das gesamte Jahr reichen müssten.
3: Vor allem unser hoher Energieverbrauch ist das Problem, sagt der Umweltverband. Also Kohle, Öl und Gas, aber auch viel Verkehr, Industrie und Massentierhaltung. Heißt konkret, wenn alle Menschen weltweit so leben würden wie wir in Deutschland, bräuchten wir gleich 3 Erden. Der BUND warnt deshalb, dass unser Lebensstil auf Dauer nicht funktioniert und fordert schnelleres Handeln beim Klimaschutz, zum Beispiel mit einem Tempolimit oder einem schnelleren Ausstieg aus fossilen Energien. Zoe Tessovali, Nachrichtenredaktion.
1: Ein 4-jähriges Kind hat einen Bahnübergang am Bodensee mit seinem Laufrad überquert und ist dabei von einem Zug erfasst und tödlich verletzt worden. Als die Schranken bereits geschlossen waren, sei das Mädchen mit seinem Laufrad über den Bahnübergang in der Ortsmitte von Sipplingen gefahren, teilte die Polizei mit. Trotz einer Notbremsung erfasste ein Regionalexpress gestern das Kind. Die 4-Jährige wurde lebensgefährlich verletzt und starb in der Nacht an ihren schweren Verletzungen.
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0: Mein heutiger Gesprächspartner ist männlich. Name?
1: Rainer Kreher.
0: Alter?
1: 68.
0: Geburtsort?
1: Seibersbach im Hunsrück.
0: Dein Beruf bei dem Alter, gibt's einen Beruf? Ja, ne?
1: Ich bin zwar Rentner, aber ich bin trotz allem noch zum einen in einem Minijob als Aushilfslehrer tätig und bin freiberuflich auch tätig und vermittle in der Hauptsache Bürgergeldempfänger in Jobs.
0: Also das ist eine richtig wichtige Sache, ne?
1: Die Profession dafür kommt natürlich aus meiner früheren Tätigkeit, dass ich sehr viel mit Personal zu tun hatte, selbst Leute eingestellt habe und entsprechend das Wissen habe und auch ja

0: überhaupt nie getraut, Karaoke zu singen. Aber wir hatten da so ein paar Partys, die ich jeweils organisiert hatte, weil es mich interessiert hat. Und das hat sich mittlerweile irgendwie entwickelt und man verliert dann auch die Scheu und man merkt, das muss nicht alles so perfekt sein. Ja, also ja, und dann, ich bin trotz allem immer noch Windsurfer. Im letzten Oktober war ich in Holland und hab's dann probiert und es geht noch. Und ich habe vor, das auch in der nahen Zukunft jetzt erstmal noch wieder weiter auszubauen, obwohl das Wasser hier ja alles ein bisschen weit weg ist.
1: Man kann nicht alles haben. Hast du sowas wie ein Lebensmotto? Also muss kein Spruch sein. Gibt es irgendwie so eine Art, wie du Dinge anpackst?
0: Es gibt da eigentlich mehrere. Der eine Spruch wäre geklaut, ja. Also live long and prosper aus Star Trek, weil ich ein absoluter Star Trek-Fan bin. Na, ansonsten, ich würde sagen, wenn man es nicht versucht, hat man schon verloren. Das ist eine ganz essentielle Sache.
1: Habe ich nichts hinzuzufügen. Das ist eine der besten Methoden. Das heißt, oft scheuen wir vor Dingen zurück, aber nur probieren. Und selbst wenn mal was nicht klappt, es verschwindet halt dieses Gefühl, ich hab's probiert, weißt du. Und wenn man irgendwas nicht probiert hat und überlegt, in 20, 30 Jahren hätte ich mal, das ist somit das schlimmste Gefühl, das ich so kenne. Deswegen probieren.
0: Genau.
1: Die Menschen, die mit dir zu tun haben, was meinst du, sagen die über dich? Woran erkenne ich dich?
0: Oh, ich werde auf jeden Fall insgesamt ein bisschen als steif wahrgenommen. Das ist wohl auch einfach so. Das lässt sich auch nicht mehr wirklich ändern. Natürlich auf irgendeiner Party und so weiter läuft das auch mal anders. Aber ansonsten auf jeden Fall als analytisch, als sehr reflektierter Mensch, denke ich, stabil in meiner Art. Also ich habe eigentlich keine Berührungsängste. Das ist eigentlich so die Hauptsache, ja. Eine Sache noch, ja, ich werde grundsätzlich als jünger wahrgenommen, als ich bin. Das hat natürlich mit der Genetik auch zu tun. Aber man muss natürlich auch für sich selbst was tun. Also ich betreibe schon Sport, versuche auf mich zu achten. Und das ist natürlich dann auch eine gewisse Dynamik, die dann mit ins Erscheinungsbild eingeht. Ja, und das nehmen die Leute natürlich unbewusst auch wahr.
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0: Es geht heute um eine besondere Form des Mobbings, um Bossing. Was das genau ist, das erfahren wir später von Rainer Kreher.
1: Jetzt spreche ich mit dir und habe am Anfang Hunsrück gehört. Du hast aber den Dialekt nicht mitbekommen aus der Gegend, ne?
2: Ich bin mit 19 aufs Koblenz-Kolleg gegangen, um ein allgemeines Abitur nachzuholen, über einen zweiten Bildungsweg. Und das war natürlich da oben, ja, also man hat Hochdeutsch geredet in der Hauptsache. Und seitdem habe ich eigentlich auch, weil ich dann später immer wieder in eine gewisse Führungsposition kam, dass mir eher das Hochdeutsch beibehalten, als zurück auf das Blatt zu gehen. Aber wer genau hinhört, der hört das typische, also diese Schlaute, ja, die also so in das Rheinland-Pfälzische oder in das Hessische halt abgleiten, ja, und die kann ich mir irgendwie nicht abgewöhnen.
1: Das war aber, kann man sagen, Kindheit auf dem Land? Kann man das so beschreiben?
2: Kindheit auf dem Land auf jeden Fall. Ein absolutes Dorfkind.
1: Okay, und dort ist auch alles passiert? Schule und, oder?
2: Ja, also ich bin in Seibersbach noch in die Schule gegangen. Grundschule würde man heute sagen. Früher hieß es tatsächlich noch Volksschule oder Hauptschule, dann später. Bin dort gewesen bis zum 5. Schuljahr, habe dann 3 Jahre Gymnasium probiert, weil ich eigentlich die Intelligenz dafür hatte, aber mir sind dann, also ich lasse mich gerne ablenken und es hat dann einfach dazu geführt, dass also Klassenkameraden mich da auch so ein bisschen beeinflusst haben. Meine Noten wurden dann schlechter und ja, dann gab es mal die Situation, das war im 3. Jahr auf dem Gymnasium, dass es im Halbjahreszeugnis hieß, also Weiterversetzung gefährdet. Und meine Mutter ist dann da vorstellig geworden, hat gesagt, kann man den Rainer nicht mal woanders hinsetzen? Er fühlt sich halt durch seine Kameraden da, es war speziell eine, in der Hauptsache immer abgelenkt und gepiesackt und ja, und das war auch so, ja. Und der Klassenlehrer hat mich dann nach vorne gesetzt und dann, ja, war ich auf einmal zum Beispiel der Beste in Mathe, ja, und habe den anderen Mathe erklärt. Aber insgesamt hatte ich vorher so viel verloren in verschiedenen Fächern, dass also die Versetzung dann eigentlich nicht mehr stattfinden konnte. Ja, also man hat dann auch gemutmaßt, also so eine Verbesserung wäre nicht möglich. Ich hätte abgeschrieben, hätte geschummelt. Das hat mir natürlich irgendwo wehgetan, weil ich war eigentlich ein recht schüchternes Kind. Und habe mich sowas eigentlich überhaupt gar nicht getraut, ja. Und so kam das dann auch mit dem zweiten Bildungsweg, ja. Meine Mutter hat dann gesagt, okay, wenn du jetzt da nicht versetzt wirst, willst du dann nicht irgendwie einen anderen Weg einschlagen. Witzigerweise, normalerweise hätte jemand gesagt, okay, dann zurück runter auf die Realschule. Aber ich bin auf die Hauptschule gegangen noch ein Jahr und habe dann erstmal einen Beruf gelernt.
1: Du hast jetzt irgendwie eine Frage beantwortet, die ich jede Woche stelle, aber ich stelle sie jetzt trotzdem nochmal. Würdest du sagen, dass du ein guter Schüler warst? Oder wie kann man das jetzt beurteilen? Weil ich habe immer hohen Respekt vor dem, was du gerade gesagt hast, weil der zweite Bildungsweg ist letztendlich der härtere Weg, weil man das nebenbei noch irgendwie hinbekommen muss, ja. Oder halt sich nochmal anstrengen muss, wenn man eigentlich schon andere Dinge machen könnte oder schon Geld verdient. Wie würdest du das einsortieren?
2: Ich sag mal, ich hoffe, dass das nicht überheblich klingt, aber es wurde gemutmaßt, dass ich eine gewisse Hochbegabung hätte, ja. Und das hat auch dazu geführt, ich bin tatsächlich schon mit 5 Jahren in die Schule gegangen, weil ich unbedingt auch dahin wollte. Es gab vorher eine ärztliche Untersuchung, Eignungsprüfung und so weiter. Das habe ich alles nicht nur bestanden, sondern der Arzt hat sogar Dinge festgestellt, hat er gesagt, also es ist sehr ungewöhnlich, es ging dabei um irgendwelche Gegenstände im Raum einzusammeln, nachher wieder zurückzulegen und ich habe die wohl exakt in der gleichen, also in der umgekehrten Reihenfolge dann zurückgelegt, also er hat das alles beobachtet auf jeden Fall. Ich konnte also wirklich früher in die Schule, war am Anfang auch da wirklich, hatte da gab es noch keine Noten, aber es war klar, dass ich da sehr gut war, aber es fing mich an zu langweilen. Ja, ich war eigentlich unterfordert. Und das hat sich dann später immer so durchgezogen. Also wenn irgendein Fach, das ich hatte, egal auf welcher Schule, mich interessiert hat, dann habe ich sehr gute Noten gehabt und in anderen Fächern einfach überhaupt gar nichts. Ja, da war einfach nichts zu holen.
1: Wir sind jetzt ja aber an dem Punkt, letztendlich zählt ja, was hinten rauskommt, ne? Und ich habe da ja schon ganz gute Sachen gehört, ne?
2: Ja, also das war halt für mich dann auch, es war ein langer Weg, es war ein beschwerlicher Weg, der mir aber auch sehr viele Erfahrungen beschert hat. Also nach der Berufsausbildung bin ich dann erstmal auf die Berufsaufbauschule gegangen, weil ich eine mittlere Reife gebraucht habe. Dann, jetzt muss ich gerade selbst mal überlegen, danach kam das Koblenz-Kolleg und danach erstmal 2 Jahre Bundeswehr. Ja, und bei der Bundeswehr, da hatte ich damals die Gelegenheit, nach Ramstein zu kommen. Das war so ein bisschen, soll ich sagen, wie Schlaraffenland, ja, weil ich als NATO-Angehöriger bei den Amerikanern einkaufen durfte. Und das hat natürlich mein Englisch gefestigt. Es hat mir gewisse Voraussetzungen verschafft, die dann dazu geführt haben, dass ich nach dem Studium tatsächlich auch für die Amerikaner im Zivildienst wieder anfing zu arbeiten. Ja, und das war 1989 dann in Bad Kreuznach. Ja,
1: okay.
2: Und studiert habe ich Verfahrenstechnik, Schwerpunkt Energie und Versorgung in Bingen.
0: Gleich geht's weiter im Gespräch mit Rainer Kreher.

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2: Ich bin Katrin Müller. Nach der Ankunft des von einem Ausbruch des Hunter-Virus betroffenen Kreuzfahrtschiffs Hondius in Teneriffa hat die Aktion zur Rückführung der rund 140 bis 150 Insassen in die Heimatländer begonnen. Den Transport der betroffenen Deutschen würden die Niederlande übernehmen. Das teilte die spanische Gesundheitsministerin mit. Kreml-Chef Wladimir Putin ist bereit zu direkten Gesprächen mit dem ukrainischen Präsidenten Volodymyr Selenskyj, aber nur in der russischen Hauptstadt. Wer sich mit ihm treffen wolle, müsse nach Moskau kommen, sagte Putin. Als Vermittler im Krieg zwischen Russland und der Ukraine bringt er seinen langjährigen Freund Gerhard Schröder ins Spiel.
3: Putin sagte hier in Moskau, er glaube, dass sich der Krieg in der Ukraine seinem Ende zuneige. Er sei zu Gesprächen bereit. Es gebe in Europa kluge Menschen, die verstünden, dass eine dauerhafte Konfrontation mit Russland zu nichts führe. Dass nun Putin wieder seinen alten Freund, den früheren Bundeskanzler Gerhard Schröder, als möglichen Vermittler ins Gespräch für Verhandlungen bringt, dürfte Kritik auslösen. Erstens hat Schröder schon bei früheren Vermittlungsversuchen in dem Krieg nichts erreicht. Und zweitens ist der SPD-Politiker selbst weitgehend isoliert. Aus Moskau, Ulf Mauder.
2: Die Bundesärztekammer warnt vor Identitätsklau und gefälschten Darstellungen von Ärztinnen und Ärzten im Internet. Er sehe die zunehmende Verbreitung von Deepfakes im medizinischen Kontext mit großer Sorge, sagte Ärztepräsident Klaus Reinhardt der dpa.
4: Die KI legt den Medizinern in manipulierten Bildern und Videos Aussagen in den Mund, die sie nicht gemacht haben. Da werden meist dubiose Medikamente oder Therapien beworben, die nicht nur unnütz und teuer sind, sondern im schlimmsten Fall auch noch die Gesundheit gefährden, heißt es von der Ärztekammer. Ärztepräsident Reinhardt fordert Aufklärungskampagnen in sozialen Medien, damit Patienten solche Fälschungen erkennen können. Uli Reitinger, Nachrichtenredaktion.
2: Deutschland hat rein rechnerisch bereits heute die natürlichen Ressourcen aufgebraucht, die für das ganze Jahr reichen müssten. Diesen sogenannten Erdüberlastungstag berechnet die Organisation Global Footprint Network jährlich für einzelne Länder sowie für den ganzen Planeten. Wenn alle Menschen der Erde so viele natürliche Rohstoffe verbrauchen und CO2 ausstoßen würden wie die in Deutschland, wäre die jährliche Biokapazität der Erde bereits im ersten Drittel des Jahres aufgebraucht.
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0: Ex-Partner. Er beschäftigt sich mit einer besonderen Art des Mobbings, mit Bossing und ist auch selbst Opfer geworden. Wir haben von ihm schon erfahren, dass er bei der Bundeswehr war am Anfang seiner beruflichen Karriere. Er ist mein Gesprächspartner.
1: Das heißt, Bundeswehrzeit war dann irgendwie auch dann prägend für den weiteren beruflichen Verlauf?
2: Auf eine ganz spezielle Art und Weise, weil ich habe mich zwar überreden lassen, Verfahrenstechnik zu studieren, hatte aber ursprünglich eigentlich eher ein Auge auf Informatik. Und dann hat mir ein Freund gesagt, das ist doch so trockenes Zeug. Und ich habe mich wieder mal beeinflussen lassen, ja, und habe nicht Informatik studiert, ja. Aber ich war bei der Bundeswehr als Radarflugmelder und da gab es diese Radarkonsolen und die waren zwar nicht so computerisiert wie heute,

0: konnte. Dann wurden da nochmal Symbole angezeigt. Ja, ich bin dann hingegangen, habe einen Vektor da dran gehängt, der ausgesagt hat, dieses Flugzeug ist sehr schnell, das ist höllisch schnell. Ja, und habe dem dann auch noch ein Feindsymbol angeheftet. Ja, und Gott sei Dank, ich meine, ich war damals, als ich das gemacht habe, das war in der Nähe von Ramstein in Kilsbach, war eigentlich der Zentralbunker der Luftverteidigung, der sogenannten vierten ATAF, ja, und das war wirklich ein kleiner Haufen, ja. Wir hatten die Abfangjäger mit den scharfen Raketen, um so jemand abzuschießen. Und es gab auch diese sogenannte Early Warning Abteilung, die dann geguckt hat, was passiert da auf dem Radar? Haben wir einen Bedarf, irgendwo einzugreifen? Und ich habe dann rübergehört und habe gehört bei Early Warning, da ist ein feindliches Flugzeug, das ist unheimlich.
1: Okay.
0: Und dann finde ich aber, bevor irgendwas passiert ist, bin ich schnell rüber und habe gesagt, Leute, bitte, ich habe das Ding erzeugt, das ist nicht echt.
1: Okay. Okay, so schnell hätte man einen nächsten Weltkrieg erzeugen können.
0: Naja, zum Weltkrieg hätte es zwar nicht gereicht, aber das hätte eine Menge Ärger geben können.
1: Okay.
0: Ja. Ja, und das hat so ein bisschen bei mir das Interesse an den Computern gezeigt. Und ich habe dann später auch mir über Heimcomputer, also schneller Computerwissen selbst beigebracht, als ich im Studium hätte lernen können. Das war alles da noch in der Anfangsphase, sage ich mal, also für mich ein Unding. 1600 Studenten oder wie viel es waren, 8 Terminals. Ich kam zweimal in den Raum, einmal um die Tastatur zu bewundern, die aussah wie eine Schreibmaschine. Oh Wunder, ja. Und dann durften wir mal so ein kleines Programm eintippen, das auf dem Lochstreifen gestanzt wurde. Das war für mich so unbefriedigend, dass ich gesagt habe, nee, da muss was passieren. Hab mir meinen ersten Heimcomputer gekauft und 4 Wochen später war ich den Lichtjahre voraus. Also ja, um zurückzukommen zu deiner Frage, ein guter Schüler in gewisser Weise, aber sehr viel autodidaktisch und einfach, wenn Interesse da war, dann konnte ich ganz, ganz tief da rein. Ja.
1: Okay, aber du bist tatsächlich bei den amerikanischen Streitkräften gelandet beruflich.
0: Genau. Erstmal als ausscheidender Ingenieur und dann nach ein paar Jahren als ein Abteilungsleiter in Rente ging, wurde ich dann witzigerweise auch wieder aufgrund von Computern zur ersten Wahl. Ja, also der Colonel, dem habe ich geholfen, ganz freiwillig. Der hatte Computer bekommen, gebrauchte. Die wurden von Mainz nach Kreuznach gebracht und von den 13 Computern ging so gut wie keiner, ja. Und dann kam er zu mir und hat gesagt, er hat gehört, ich kenne mich mit Computern aus, ob ich ihm da helfen könnte. Ja, und dann habe ich einen Tag lang da dran gebastelt und danach waren 12 Computer, waren funktionsfähig, der 13. war wirklich Schrott. Und da hatte ich bei dem Stein im Brett und als meine Bewerbung dann reinkam, obwohl es nicht um Computer ging, wollte er mich aber unbedingt haben, ja. Und ja, das hat sich mit den Computern merkwürdigerweise so durchgezogen. Aber es war aus der Beobachtung der Vorgesetzten, waren es die Fähigkeiten, die ich hatte. Also strukturiertes Arbeiten, wie ich aus einem Computer irgendwo ein Maximum an Arbeitsleistung heraushole oder optimieren konnte. Ja, und das hat dann letztendlich tatsächlich dazu geführt, jetzt, das ist das sogenannte Peter-Prinzip oder Peter-Prinzip auf Deutsch, ja, wonach jemand so lange befördert wird, weil er gut ist, bis er eigentlich seinen Job nicht mehr machen kann, ja. Und ich hatte so ein bisschen tatsächlich das Gefühl, als ich dann von Bad Kreuznach nach Wiesbaden gewechselt bin, ja, und wurde dort stellvertretender Direktor, auch wieder aufgrund Computer, strukturiertem Arbeiten, guter Leistung und so weiter, ja. Das war erstmal eine völlig neue Welt für mich. Ich habe gedacht, ich habe Schuhe an, die sind so groß wie, ja, so als wenn ich in 2 Cabriolets drinstehen würde. So hat sich das angefühlt, ja. Und dann war für mich natürlich immer die Frage, was mache ich jetzt eigentlich hier? Was habe ich zu tun? Was ist meine Aufgabe? Durch die Struktur kam ich dann wieder dahin, dass ich auf jeden Fall diese Selbstreflexion betreiben muss,

0: Grunde genommen bei jeder Entscheidung, ja. Und ich habe ja schon mal erwähnt, ich bin ein Star Trek Fan und ganz besonders zu der Zeit war ich ein Fan von Jean-Luc Picard, der ja wirklich in Star Trek so eine Messlatte gesetzt hat für Personalführung. Und da gibt's sogar ein Buch über seinen Führungsstil und das habe ich damals mir gekauft, das war so ein bisschen meine Bibel, ja. Und auch da drin ist immer wieder ganz klar erkennbar, dass man immer sich selbst reflektieren muss bei jeder einzelnen Entscheidung. Ist die richtig? Ist die für die Leute gut? Was hat sie für Auswirkungen? Ja. Und witzigerweise habe ich gerade gestern mit meiner Mutter über das Thema geredet. Ich habe gesagt, wir können eigentlich gar keine wirklich richtigen Entscheidungen treffen. Ja, wir wählen nur zwischen den Entscheidungen, die relativ gut sind und die wenigsten negativen Auswirkungen haben. Aber irgendeine negative Auswirkung hat alles, ja. Und ja, in dem Musical Wicked, es ist ja so, da gibt's ja auch dieses eine Lied, No Good Deed Stays Unpunished, also keine gute Tat bleibt ungestraft, ja. Das drückt es so ein bisschen aus. Also, was auch immer man tut, irgendjemand wird auch immer negativ davon berührt werden. Egal wie gut es ist.
1: Du hast jetzt hier ganz viele Sachen reingepackt. Also eine ganz spannende Geschichte.
0: Viel zu viel.
1: Nein, ist alles gut. Deswegen reden wir ja. Wir wollen ja hier über viele Dinge reden. Also eine ganz, ganz spannende Geschichte ist, und das wird auch in vielen Positionen, sei es Behörden oder Unternehmen, nicht ausreichend berücksichtigt. Das ist dieses immer wieder hochbefördern. Und irgendwann kommen Menschen an eine Stelle, also entweder finden sie da rein oder sie sind todunglücklich, weil sie eigentlich lieber das, was sie vorher gemacht haben, wieder machen wollen. Und das ist so ein Appell, dass man endlich Strukturen schafft, dass auch jemand wieder einen Weg zurück hat in einer Hierarchie, dass jemand auch wieder gut in einem Unternehmen wieder einen Schritt zurücktreten kann, ohne Gesichtsverlust, wenn es halt nicht die Führungsposition vielleicht ist, ja? Und das andere ist auch ziemlich gut, das ist schon fast philosophisch. Alles, was wir machen, hat immer irgendwie eine positive und meistens auch eine negative Seite. Bekomme ich eine Stelle, bekommt sie ein anderer nicht. Ja, das ist, und das können wir nicht ändern. Das ist im Prinzip das Tägliche, mit dem wir uns auseinandersetzen müssen. Und das ist dann auch mal manchmal, wenn man etwas erreicht, so ein bisschen Demut zu haben und an andere zu denken, ist nicht verkehrt.
0: Also du hast es jetzt viel verständlicher verpackt als ich.
1: Ja, ich habe nur zugehört, ist alles gut. Also insofern.
0: Ja, aber du hast ausgezeichnet zugehört.
2: Gleich geht's weiter im Gespräch mit Rainer Kreher.

0: Ich spreche mit Rainer Kräher. Er ist Opfer von Mobbing geworden, von Bossing. Was das genau ist und um was es darum geht, das verrät er uns hier im Gespräch.
1: Kommen wir eigentlich zu einer Stelle, du warst beruflich erfolgreich. Ich glaube, du hast dich da auch gut reingeschafft. Und dann sind aber Dinge passiert, die du wahrscheinlich gar nicht auf dem Schirm hattest.
2: Ja, man denkt immer, wenn man gut ist, dann ist alles in Ordnung, der Arbeitgeber ist zufrieden, ja, man fühlt sich ja auch toll. Und dann kann aber genau deswegen etwas passieren, womit man nicht rechnet, ja. Bei mir war es also so, meine Chefs haben relativ häufig gewechselt. Das hat einfach mit einer speziellen Regelung bei den Amerikanern zu tun, dass jeder mal die Chance kriegen soll hier nach Deutschland. Und ja, und so war es halt, dass der vorletzte Chef zum Beispiel gesagt hat, Rainer, du machst den Job schon so lange, du kennst das Geschäft viel besser als ich, mach. Und ich habe mit ihm immer grob koordinieren müssen nur, und das ist auch wunderbar gelaufen. Das Ganze ging 5 Jahre gut. Ja, so, wenn das 5 Jahre gut ging, gibt eigentlich keinen Grund, dass es irgendwann schlechter gehen soll. Aber ich war im Grunde genommen dann so ehrgeizig und wollte das sogar noch ein Stück weiter treiben. Wir haben dann also auch noch Führungskräfte, Coachings und solche Dinge gemacht, ja. Und dabei habe ich dann ganz viel gelernt, was mir in der späteren Situation zum einen geholfen hat, zum anderen trotzdem auch schon zu spät kam für mich, ja. Auf jeden Fall hat dann in 2020 der Chef wieder gewechselt und aus meinem Idealismus heraus habe ich gesagt, wir wollen dem neuen Chef einen guten Start geben. Also laden wir ihn ein und ich zeige ihm schon mal vorab, was wir alles so tun und wie das bei uns läuft. Das habe ich ja auch gemacht, habe allerdings nicht bemerkt. Also der saß einen halben Tag bei mir im Büro, habe nicht bemerkt, dass der völlig überfordert war von dem, was ich ihm erzählt habe. Und als er dann Chef wurde, der Wechsel war gerade, als ich in Urlaub war. Und dann musst du dir vorstellen, du kommst zurück und kein Stein ist mehr auf dem anderen. Du hast nichts mehr zu melden und es hat sich alles verändert.
1: Ja. Das, obwohl du Führungskraft bist, ja?
2: Obwohl ich sein Stellvertreter war und in meiner Positionsbeschreibung das alles so festgeschrieben war, dass ich also wirklich mit ihm zusammen die Abteilung führe. Und ja, wie soll ich sagen, er selbst war gar nicht derjenige, der in der Lage gewesen wäre, von seinen Befugnissen her, mir Befugnisse wegzunehmen. Ja, weil ich als der stabilisierende Faktor dort angesehen wurde. Und das war in der Positionsbeschreibung verankert und lediglich der Kommandeur hatte reell den Einfluss darauf. Ja. Er hat es trotzdem durchgezogen. Ja, er wurde dann geschützt. Meine Beschwerden haben da nicht viel gebracht. Ja, ich konnte mich im Grunde genommen eigentlich nur vor Schaden schützen. Ja.
1: Ich glaube, wir müssen ein bisschen tiefer reingehen. Das heißt, ich sag's mal in meinen Worten, du wurdest im Prinzip an deinem Arbeitsplatz kaltgestellt und ja, eigentlich ist es Mobbing, ne?
2: Das war ganz klar Mobbing. Da gab's wirklich extreme Situationen. Am Anfang wurden mir halt wirklich erstmal Befugnisse weggenommen. Ja, dann, ich hatte das nicht verstanden, dass er mir wirklich Befugnisse komplett weggenommen hätte, ja. Und habe mich eigentlich immer noch in meiner Rolle gesehen, dass ich die Abteilungsleiter quasi anweise, was sie zu tun haben und mit denen das Geschäft koordiniere und so weiter, die Verantwortung dafür habe. Und dann fing er an, mir Vorwürfe zu machen, was ich alles falsch machen würde, ja, und wo ich einfach entschieden hätte, wo ich gar keine Entscheidung getroffen hatte. Es gab also Unterstellungen über falsche Entscheidungen, es gab Unterstellungen über Entscheidungen, die ich nicht getroffen hatte. Ja, und so hat sich das dann weiter aufgebaut. Dann wurde ich immer weiter isoliert. Ja, es wurden viele meiner Arbeitsprozesse im Grunde genommen einfach abgeschafft. Ja, Dazu gehörten durchaus auch wirklich praktische Dinge. Ich habe ja schon erzählt, also computermäßig war ich sehr gut drauf. Ich habe dann gewisse Formblätter in Excel erstellt, die für eine Datenerfassung benötigt wurden. Die waren an eine Access-Datenbank angehängt und so weiter. In der Access-Datenbank gab es halt die Personaldaten, grundsätzlich die notwendig waren, die man auch speichern durfte. Und das eine hat das andere gefüttert und somit hatten wir dann auch einen Überblick über die Leistungen. Und er wollte diese Dinge nicht, er hat sie nicht verstanden, er hat die Kapazitäten da drin überhaupt nicht gesehen. Und dann wollte er diese Dinge alle aus dem Weg räumen. Ja. Zu guter Letzt ist es ja so gewesen, dass ich sogar angegriffen wurde, fast schon tätlich, weil man mich aus dem Büro raus ekeln wollte. Ja. Es wurde den anderen Mitarbeitern, die eigentlich doch einen täglichen Kontakt mit mir hatten, wurde verboten, mit mir zu reden. Ja. Anfangs, als das Verbot noch nicht bestand, wurde ihnen nachspioniert. Sie wurden immer zur Rede gestellt, was sie mit mir zu bereden hätten und gesprochen hätten. Nachdem dann dieser fingierte Angriff kam und ich mich beschwert habe, hat man das Ganze rumgedreht. Es gab also diese typische Täter-Opfer-Umkehr. Und dann wurde so getan, als hätte ich die andere Person angegriffen. Die andere Person war sowas wie die rechte Hand. In meinem Buch nenne ich sie Pitbull. Ja, weil es war wirklich nicht mehr als ein Wachhund und nicht wirklich jemand, der mich jetzt hätte ersetzen können als stellvertretender Direktor, ja. Auf jeden Fall wurde ich dann aus dem Büro rausgenommen. Dann hat man mich erst zur Feuerwehr gesetzt. Da war aber eigentlich überhaupt kein echtes Büro für mich, ja. Ich habe dann im Konferenzraum gesessen. Den musste ich natürlich räumen, wenn die irgendeine Konferenz hatten. Ja, da hatte ich also auch nicht sehr viel zu tun. Und letztendlich hat man mich dann einfach freigestellt bei vollem Gehalt, ja. So, kündigen konnte man mir nicht, das haben sie einfach nicht fertiggebracht. Ja, dafür habe ich mich zu geschickt verhalten. Und dann zu guter Letzt habe ich halt mir gedacht, okay, ich bin nach wie vor angestellt und habe in diesen 18 Monaten dann halt mein Buch geschrieben. Und dieses Buch habe ich ja dann quasi, ja, man könnte sagen, wie eine Waffe eingesetzt. Ich habe es dann als E-Book ein paar Tage vor Renteneintritt an hunderte von Mailadressen in die Firma geschickt. Und ja, es ist nun mal die US-Armee. Das Ding hat sich quer über Deutschland in alle Garnisonen verbreitet. Das hat aber auch den Weg bis ins Pentagon gefunden.
0: Gleich geht's weiter im Gespräch mit Rainer Krehr.

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2: Ich bin Katrin Müller. Nach der Ankunft des von einem Ausbruch des Hunter-Virus betroffenen Kreuzfahrtschiffs Hondius in Teneriffa hat die Aktion zur Rückführung der rund 140 bis 150 Insassen in die Heimatländer begonnen. Den Transport der betroffenen Deutschen würden die Niederlande übernehmen. Das teilte die spanische Gesundheitsministerin mit.
3: In Fünfergruppen mit nur leichtem Gepäck und mit Schutzmasken über Mund und Nase werden die Passagiere vom Schiff gebracht. Bis zum Flughafen sind es per Bus nur wenige Minuten. Ohne große Abfertigung oder Sicherheitskontrollen geht's dann direkt in den Flieger nach Hause, wo voraussichtlich für alle eine lange Zeit in Quarantäne folgen wird. Das leere Kreuzfahrtschiff wird dann in den Niederlanden erwartet, unter deren Flagge es fährt. Uli Reitinger, Nachrichtenredaktion.
2: Kreml-Chef Putin ist bereit zu direkten Gesprächen mit dem ukrainischen Präsidenten Selenskyj, aber nur in der russischen Hauptstadt. Wer sich mit ihm treffen wolle, müsse nach Moskau kommen, sagte Putin. Als Vermittler im Krieg zwischen Russland und der Ukraine bringt er seinen langjährigen Freund, den Altkanzler Gerhard Schröder, ins Spiel. Deutschland lebt in diesem Jahr schon ab heute rechnerisch auf Pump, zumindest wenn es um natürliche Ressourcen geht. Nach Angaben des Bundes für Umwelt und Naturschutz sind dann bereits alle Rohstoffe verbraucht, die eigentlich für das gesamte Jahr reichen müssten.
4: Vor allem unser hoher Energieverbrauch ist das Problem, sagt der Umweltverband. Also Kohle, Öl und Gas, aber auch viel Verkehr, Industrie und Massentierhaltung. Heißt konkret, wenn alle Menschen weltweit so leben würden wie wir in Deutschland, bräuchten wir gleich drei Erden. Der BUND warnt deshalb, dass unser Lebensstil auf Dauer nicht funktioniert und fordert schnelleres Handeln beim Klimaschutz, zum Beispiel mit einem Tempolimit oder einem schnelleren Ausstieg aus fossilen Energien. Zoe Tessovali, Nachrichtenredaktion.
2: Ein 4-jähriges Kind hat einen Bahnübergang am Bodensee mit seinem Laufrad überquert und ist dabei von einem Zug erfasst und tödlich verletzt worden. Als die Schranken bereits geschlossen waren, sei das Mädchen mit seinem Laufrad über den Bahnübergang in der Ortsmitte von Sipplingen gefahren, teilte die Polizei mit. Trotz einer Notbremsung erfasste ein Regionalexpress gestern das Kind. Die 4-Jährige wurde lebensgefährlich verletzt und starb in der Nacht an ihren schweren Verletzungen.
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0: Er ist Opfer von Mobbing geworden, und zwar vom Vorgesetzten, und damit hat er sich intensiv beschäftigt. Rainer Kreher ist mein Gesprächspartner.
1: Wann merkt man denn, dass man da gerade kaltgestellt wird? Ist das ein Prozess, den man irgendwie sehr schnell merkt, oder ist es eher so ein bisschen schleichend, dass man immer denkt, das kann eigentlich gar nicht sein?
2: In der Regel ist es tatsächlich das Zweite. Es ist ein schleichender Prozess und man denkt, das kann nicht sein. Aber wenn man die entsprechenden Informationen, die Kenntnisse hat, wie man das leichter durchschauen kann, dann hat man auch die Möglichkeit, das viel, viel schneller zu bemerken. Ja, und das ist eigentlich essentiell, um in so einer Situation überhaupt überleben zu können. Es ist fast wie Krebs, ja. Also Früherkennung ist ganz, ganz wichtig bei Mobbing und bei Bossing.
1: Jetzt hört sich das ja erstmal so an, klar, ich habe nichts mehr zu tun, ja. Aber das ist ja mit das Zermürbende. Das heißt, wenn du einen ganzen Arbeitstag hast, in einer Führungsposition da sein musst und hast eigentlich nichts mehr zu tun, das ist natürlich fatal.
2: Das ist zwar fatal, aber es gibt einem unter Umständen auch genau die Zeit, die man braucht, um Beweise zu sammeln. Ja, das sollte man natürlich alles sehr geschickt und verdeckt tun, damit da niemand gewarnt wird. Ja, ich gebe da jede Menge Hinweise in meinem Buch, wie man das macht, weil diese Dinge müssen auch wirklich gesichert zu Hause ankommen. Wenn man das Ganze einfach auf einem Firmencomputer macht und der Computer wird einem weggenommen, dann hat man gar nichts mehr in der Hand. Ja, und auch wenn Zugangsprivilegien weggenommen werden, dann kann man nicht mal mehr in seinem, typischerweise ja Outlook kommt ja überall zum Einsatz, überhaupt noch Mails lesen. Also man hat wirklich eigentlich eine Riesenaufgabe in dem Moment, wenn man sich schützen möchte, dass man alle Situationen in irgendeiner Weise identifiziert, alle E-Mails, also alles, was man sich in irgendeiner Weise vorstellen kann. Ja, und diese Dinge sich dann in irgendeiner Weise nach Hause schickt. Ich habe es also so gemacht, dass ich aus allem PDF-Dateien gemacht habe. Ich habe Excel-Listen nach Hause geschickt. Ich habe auch Dinge einfach abfotografiert. Manchmal ist es so, dass man rückwirkend noch sich durch E-Mails durcharbeiten sollte, die vor längerer Zeit schon geschrieben wurden. Deswegen ist es eigentlich nie gut, wenn man E-Mails zu früh löscht, die die Entscheidungen oder irgendwas beinhalten. Weil man oftmals dann sieht, dass tatsächlich da schon ein Mobbing stattgefunden hat. Und man kann es im Nachhinein erst in Verbindung mit anderen Dingen tatsächlich sehen. Ja.
1: Das heißt, für dich war dann, sage ich mal, dein Schutz oder dein Umgang damit, dass du wirklich gesagt hast, du gehst irgendwann in die Öffentlichkeit, in Anführungszeichen, innerhalb des Konzerns.
2: Ja, das Erste, was ich gemacht habe, war, ich habe gewisse Inspektionen eingeleitet, von denen der Kommandeur mir nachher erzählen wollte, ich hätte nicht das Recht dazu. Dabei braucht man nur auf die Webseite dieses internen Kontrollorgans zu gehen, um zu sehen, dass das jedem zusteht, diese Funktion zu nutzen und eine Inspektion einzufordern. Ja, der wollte nur einfach eine saubere Operation. Wahrscheinlich hatte er auf dem Schirm, dass er Generalstern haben wollte. Es war ein Full Colonel. Und ich weiß heute, dass ihm das nicht gelungen ist. Ich habe das dann später mal recherchiert. Insofern habe ich da wohl auch einen Treffer gelandet. Vielleicht war es aber auch nicht wegen mir. Vielleicht hat es einfach auch nur nicht gekriegt. Ja, ich habe, wie gesagt, diese Inspektionen eingeleitet, weil es gewisse Ungereimtheiten gab und weil der Mobber ja immer auch ein Gefolge sich aufbaut. Das macht er nicht unbedingt mit legalen Mitteln, sondern er lässt Dinge zu, die illegal sind. Ja. Und mein Prinzip dabei war, ich wollte ihm das Fundament zerschießen. Ja. Das ist auch eine Methode, die durchaus Erfolg haben kann, in meinem Fall allerdings nicht wirklich Erfolg hatte. Das lag ein bisschen daran, dass ich halt Deutscher bin,

0: General eingeschaltet, damit das auch sicher funktioniert. Der General, und das war ja, das war eine ganz interessante Erfahrung. Also man kann in so einem Fall, dass der Vorgesetzte der Mobber ist, kann man eine Stufe höher gehen, wenn es die gibt, und kann den Vorgesetzten des Mobbers informieren über die Sache, und der sollte normalerweise dann auch aktiv werden. Man kann das eventuell auch noch eine Stufe höher betreiben, ja. Das war in meinem Fall der sogenannte Region Director, der dann über dem Kommandeur kam. Aber das hat irgendwo eine Grenze, weil man für die Personen, je weiter oben die sind, eigentlich nur noch irgendeine Nummer ist, oder ich weiß nicht, wie ich sagen soll, also ein namenloses Gesicht, egal ob da ein Name dabei steht, die haben keinen Bezug. Dementsprechend hat also der General dann den Region Director beauftragt, sich um die Inspektion zu kümmern. Der hat das wiederum einfach weitergegeben an den stellvertretenden Kommandeur, und dann war ich eigentlich wieder auf dem Level, wo ja eigentlich der Schutz des Mobbers angesiedelt war. Das Ding ist also einfach wieder den Berg runtergerollt. Ja, das war wie eine Sisyphus-Arbeit. Dann wurde trotzdem ein Inspektor eingesetzt. Dieser Inspektor hat dann auf eine schon etwas merkwürdige Weise die Leute befragt, weil es wurde immer zuerst gesagt, sie wissen, was sie hier aussagen, das kann auch gegen sie verwendet werden. Also wenn sie glauben, dass sie sich selbst belasten und eventuell ihre Arbeit verlieren könnten, dann sollten sie vielleicht besser nicht aussagen. Ja, ich meine, so deckt man natürlich nicht wirklich was auf, so verschleiert man eher, aber es gibt Leute, die haben durchaus Dinge erzählt. Insgesamt war es also so, dass 14 Tage bevor dann ein Abschlussgespräch stattfand über diese Inspektionsresultate, und die hat der Kommandeur geführt, ja. 14 Tage vorher hat mich dieser Inspektor angerufen und hat gesagt, also er konnte nicht alles belegen, aber doch das meiste. Ja, und in dem Abschlussgespräch mit dem Kommandeur hat der Kommandeur gesagt, es wurde nichts belegt, außer einer Sache, und ich hätte jede Menge Staub aufgewirbelt und hätte jede Menge Arbeit verursacht, unnötige Arbeit, ja, hat also das Ganze auch einfach rumgedreht, ja. In dem Moment war es natürlich gut, dass ich die Klappe gehalten habe auf eine gewisse Art und Weise, sonst wäre ich direkt raus gewesen. Ja, es gibt da so ein Paragraph, wenn also das Vertrauensverhältnis definitiv gestört ist, dann kann man auch eine außerordentliche Kündigung durchdrücken. Ich weiß nicht, was mich damals geritten hat. Das war wie so eine Vorahnung. Ich hatte ein Stück Papier vorbereitet, wo ich drin geschrieben habe, dass ich meine Aufgaben nach bestem Wissen und Gewissen so durchgeführt hätte, wie sie in der Positionsbeschreibung drinstehen würden. Und egal, was das Inspektionsresultat wäre oder wie die Entscheidung darüber ist, das wäre Garnisonsangelegenheit und nicht meine. Mein Auftrag wäre damit erledigt, und das hatte ich unterschrieben. Ja, das sollte heißen, ich halte jetzt meine Finger da raus. Wenn ihr das so haben wollt mit der ganzen Korruption und sonst was, dann bitte, das ist eure Entscheidung, es ist nicht meine. Ja, und ich denke, dieses Stück Papier hat mir in dem Moment wirklich, ja, das war wohl meine Rettung, und das war einfach nur so eine Ahnung. Ja.
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0: Bossing ist eine ganz spezielle Art des Mobbings. Rainer Kreher ist selbst Opfer geworden und er spricht darüber und ist mein Gesprächspartner.
1: Ich würde gerne hier noch so zwei Punkte reinbringen in unser Gespräch. Die Dimension, die das hat, und das habe ich von dir schon mal gehört. Wenn du von Bossing, so nennen wir das Phänomen, betroffen bist, dann hat das im schlimmsten Fall enorme wirtschaftliche Konsequenzen, weil irgendwann ist die Situation ja so, dass du raus willst aus der Situation und wahrscheinlich in irgendeiner Form das Unternehmen verlässt. Und das heißt, du hast ein, vielleicht, selbst wenn du eine Anschlussstelle irgendwo findest, du hast trotzdem einen wirtschaftlichen Schaden.
2: Ja, also von dem Schaden, den die Firma durch Bossing hat, auf jeden Fall abgesehen. Ganz individuell ist das eine ganz kritische Angelegenheit. Ich habe ja erzählt, dass ich als Jobcoach arbeite. Ich habe schon einige Leute gehabt, die also wirklich qualifiziert waren für ihren Job, für den sie sich bewerben wollten. Und es kam einfach nichts bei raus, weil die Person zu alt war. Ja, zu alt bedeutet wirklich, also wenn du gegen 60 läufst, hast du Probleme. Ja, du musst dann schon wirklich überzeugen und es darf nicht, was weiß ich, wie viel junge Konkurrenz geben, die in Frage kommt, diesen Job ebenfalls zu erhalten, ja. Und dann sieht die Rechnung ungefähr so aus. Also wenn du mit 60 aufgrund von Bossing oder Mobbing arbeitslos wirst und wirst möglicherweise tatsächlich überhaupt keine Stelle mehr finden und du hattest vorher vielleicht ein Jahresgehalt von 70.000, das war meine Beispielrechnung, die ich aufgemacht habe, dann fehlen dir für circa 10 Jahre, Renteneintritt 67, für sieben Jahre fehlen dir dann pro Jahr 1,5 Rentenpunkte und das entspricht tatsächlich dann einer Rentenleistung von etwas über 400, circa 420 Euro. Das ist der Stand jetzt, ja, die dir dann pro Monat fehlen. Wenn du 20 Jahre lang in Rente wärst, dann fehlen dir somit circa 100.000 Euro. Wenn du vorher ins Bürgergeld gefallen bist und deine Ersparnisse zur Anrechnung kommen, dann kann das noch viel, viel schlimmer sein. Und das sollte eigentlich jedem bewusst sein. Man kann so gut sein, wie man will. Wenn man einen Mobber hat, der einen erfolgreich rausdrängt, so an der Schwelle zu 60, dann ist das nicht einfach ein Kavaliersdelikt, wirklich nicht. Das ist, der Mobber richtet einen ganz gewaltigen Schaden an. Ja. Und was? Deswegen halte ich es auch für so wichtig, dass man sich dagegen wehrt.
1: Mhm. Ja, aber es gibt ja da immer so zwei Dinge, sag ich mal, zwei Aspekte. Das ist jetzt, mir war wichtig, dass wir auf diesen finanziellen Aspekt gucken, aber es gibt ja auch den, sag ich mal, gesundheitlichen Aspekt. Das heißt, es ist ja mehr als verständlich, dass ich aus der Situation raus möchte und bevor man vielleicht krank wird oder andere Dinge passieren. Das heißt, in ganz vielen Fällen wird es so passieren und hat finanzielle Konsequenzen. Aber ich würde der Gesundheit trotzdem immer den Vorzug geben. Es ist ein Dilemma, ja, aber ist irgendwie so, oder?
2: Das ist ein Dilemma, aber es sollte eigentlich keins sein. Denn wenn die Gesetzgebung in Deutschland umgekehrt würde, dann hätte man eine bessere Chance, auch wenn man aus gesundheitlichen Gründen den Vorrang darauf legt, dass man aus der Firma ausscheidet, immer noch einen entsprechenden Schadenersatz bekommt. Und wenn ein Mobber wirklich erfolgreich in seiner Tätigkeit, in seiner Illegalen verfolgt werden könnte, also in seiner Straftätigkeit, dann würde das Mobbing wahrscheinlich auch insgesamt nachlassen. Es würde nicht mehr so oft vorkommen. Aber das ist ja genau das Problem. Mein Mobber ist tatsächlich auch immer noch da. Ich weiß zwar, dass es in dem Fall auch trotzdem Aspekte gibt, die belegen könnten, dass ich da erfolgreich war, weil er hat Rückkehrrechte verloren und muss dann zusehen, wo er bleibt. Und ich weiß aus zwei unabhängigen Quellen in den Staaten, ja, also die Person, also meinen Mobber klar identifizieren konnten, obwohl ich sie ja namentlich im Buch gar nicht nenne, dass er da drüben schlechte Karten hat, sich zu verkaufen. Ja, der muss halt hier überleben bis zur Rente und das ist dann genau sein Plan. Das heißt, der steckt da fest, wo er jetzt ist.
1: Aber ja, ist aber nur bedingt ein gutes Gefühl, ne?
2: Ist nur bedingt ein gutes Gefühl.
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1: Ich bin Thomas Bleskin. Nach der Ankunft des Hunter-Virus-Schiffs Hondius in Teneriffa hat die Aktion zur Rückführung der Insassen in ihre Heimatländer begonnen. Den Transport der betroffenen Deutschen würden die Niederlande übernehmen, teilte das spanische Gesundheitsministerium mit.
2: Der Flieger landet auf dem Militärflughafen in Eindhoven und obwohl die Deutschen wie alle anderen Passagiere auch keine akuten Krankheitssymptome zeigen, werden sie vom Airport mit einem speziellen Infektionsrettungswagen in einem sogenannten Sonderisoliertransport nach Frankfurt gebracht. Für sie und die anderen Passagiere ist die Sache damit aber noch nicht durchgestanden. Wegen der langen Inkubationszeit werden sie möglicherweise noch wochenlang in Quarantäne bleiben müssen. Ein holländisches Ehepaar und eine deutsche Frau waren auf dem Kreuzfahrtschiff durch das Hunter-Virus gestorben. Uli Reitinger, Nachrichtenredaktion.
1: Kreml-Chef Wladimir Putin hat den seit langem mit ihm befreundeten Altkanzler Gerhard Schröder als Vermittler im Krieg zwischen Russland und der Ukraine ins Spiel gebracht. Obwohl sich die USA um Vermittlung bemüht hätten, könne er sich von europäischer Seite Schröder als Vermittler vorstellen, sagte Putin in Moskau. In der Bundesregierung stoßen die Aussagen auf Skepsis. Aus Regierungskreisen in Berlin hieß es, man habe die Äußerungen zur Kenntnis genommen. Der Sozialverband VdK hat die geplante Teilkrankschreibung für Arbeitnehmer kritisiert. Es werde für die Menschen einen hohen Rechtfertigungsdruck geben, sagte Präsidentin Verena Bentele dem Portal web.de News.
3: Krankgeschriebene Beschäftigte werden sich dann wohl häufiger rechtfertigen müssen, warum sie nicht wenigstens ein bisschen arbeiten können, kritisiert VdK-Chefin Bentele. Sie fordert statt der Diskussion, Bedingungen zu schaffen, unter denen Menschen gesund werden können und gerne zur Arbeit gehen. Den wohl hohen Krankenstand hierzulande hatte auch Kanzler Merz kritisiert. Deshalb soll es künftig die Möglichkeit zur Teilkrankschreibung mit 25, 50 und 75% der Wochenstunden geben, wenn Beschäftigte länger im Job fehlen. Katrin Müller, Nachrichtenredaktion.
1: Berlins regierender Bürgermeister Kai Wegner fordert eine Senkung der Mehrwertsteuer auf Lebensmittel. Grundnahrungsmittel müsse sich jeder leisten können, die Mehrwertsteuer darauf daher deutlich reduziert werden, sagte der CDU-Politiker bei der Eröffnung des DGB-Bundeskongresses in Berlin. Wegner mahnte zugleich eine nachhaltige Senkung der Energiekosten an.
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0: Heute hatten wir ein ganz besonderes Thema, Mobbing von oben, Bossing. Rainer Kreher war mein Gesprächspartner.
1: Das ist ein spannender Aspekt. Ich glaube, es wird über Mobbing ist durchaus ein Thema, das immer wieder auch in den Medien Nachhall findet und, glaube ich, schon mehr beachtet wird als früher. Das Mobbing von oben ist, glaube ich, etwas, was wir in dieser Dimension, glaube ich, noch gar nicht so in unserer Gesellschaft betrachten und vielleicht genauer hinschauen sollten, wenn jetzt jemand so erkannt hat, aus dem, was er jetzt vielleicht da in den letzten Minuten gehört hat, das könnte bei mir auch der Fall sein. Das heißt, eine Sache habe ich von dir gelernt, dokumentieren. Dokumentieren ist ein wichtiger Schritt. Aber was kannst du noch für Tipps geben?
2: Also Mobbing trifft ungefähr jeden Dritten im Laufe seines Arbeitslebens. Das ist eine Statistik, die so im Grunde genommen stehen bleiben kann. Und in fast der Hälfte der Fälle ist tatsächlich der Chef beteiligt. Das kann entweder vom Chef ausgehen und es hängen sich andere Leute mit dran, oder es kann umgekehrt sein, dass also auch ein Chef beeinflusst wird. Ich habe tatsächlich so einen Fall, wo ein Chef beeinflusst wird. Eine Frau, die mich also kontaktiert hat. Ja, also das gibt's. Es ist natürlich schwierig, weil keiner von uns irgendwie ein Psychologe ist. Es gibt gewisse Verhaltensweisen, die typischerweise zum Beispiel in eine narzisstische Richtung gehen, wo Vorgesetzte halt Leute klein halten um sich herum. Ja, und da gibt's dieses Prinzip, den sogenannten Exzellenzeffekt. Ja, das bedeutet, dass ein unsicherer Chef sich normalerweise mit Mitarbeitern umgibt, die ihm nicht gefährlich werden können. Zum Mobbing kommt es in so einer Situation in der Regel dann, wenn jemand auftaucht, der eben aufgrund seiner Einstellung gerne was leisten möchte, der so ein bisschen idealistisch ist, der Verbesserungsvorschläge anbringen möchte. Und wenn diese Dinge dann plötzlich nicht gewollt sind, ja, dass man also keine Verbesserungsvorschläge machen kann, dass man eher die Klappe halten soll, dass man vielleicht beobachtet, dass tatsächlich andere Personen auch verbal gedrückt werden, ja, dass die den Mund verboten bekommen und solche Dinge, das kann man durchaus

0: warum. Aber es ist natürlich absolut verständlich, wenn Leute sagen, also das kann ich auf diese Art und Weise nicht durchziehen. Aber wenn man dann einfach sich nur als der Besiegte fühlt und hat gar nichts getan, das ist doch auch ein unmögliches Gefühl. Ja.
1: Bin ich bei dir. Aber letztendlich, glaube ich, ist jeder von uns anders und muss da seine Lösung finden, wenn er in solche Situationen kommt. Ich danke dir, dass du dich diesem Thema annimmst, dass du es in die Öffentlichkeit bringst, in der Hoffnung, dass möglichst viele in Zukunft davon verschont bleiben.
0: Ja, vielen Dank auch für jede Gelegenheit und die speziell, die du mir jetzt hier gegeben hast, darüber zu sprechen, weil es ist mir wirklich seitdem ein Anliegen. Also wenn ich merke, dass irgendwo sowas stattfindet, wenn ich habe einfach dann auch einen gewissen Drang da zu helfen und bin auch froh, wenn Leute Hilfe annehmen. Ja, und ein Anruf bei mir ist kein Thema, ja, der kostet nichts.
1: Dankeschön. Das war ein Auszug aus meinem Gespräch mit Rainer Kreher.

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1: Ich bin Thomas Bleskin. Trotz einer geltenden Waffenruhe ist Kuwait von mutmaßlich iranischen Drohnen angegriffen worden. Die Streitkräfte hätten dort heute früh mehrere feindliche Drohnen im eigenen Luftraum entdeckt und darauf reagiert, hieß es aus dem Verteidigungsministerium. Auch die Vereinigten Arabischen Emirate meldeten neuen Beschuss.
2: Aus dem Iran gab es zunächst keine Bestätigung. Im Krieg zwischen dem Iran und den USA wurden die Golfstaaten immer wieder zum Ziel, weil dort unter anderem wichtige US-Militärstützpunkte und Botschaften liegen. Kuwait und die Emirate wurden besonders stark angegriffen. Die Waffenruhe ist nun fragil. Die USA hatten dem Iran einen Vorschlag zum Ende des Krieges unterbreitet. Eine Antwort aus Teheran steht aber noch aus. In der Absichtserklärung geht es unter anderem um Vereinbarungen zur Zukunft der Straße von Hormuz und um Irans umstrittenes Atomprogramm. Miriam Schmidt, Istanbul.
1: Kreml-Chef Wladimir Putin hat den seit langem mit ihm befreundeten Altkanzler Gerhard Schröder als Vermittler im Krieg zwischen Russland und der Ukraine ins Spiel gebracht. Putin sagte, obwohl sich die USA um Vermittlung bemüht hätten, könne er sich von europäischer Seite Schröder als Vermittler vorstellen.
3: Putin sagte hier in Moskau, er glaube, dass sich der Krieg in der Ukraine seinem Ende zuneige. Er sei zu Gesprächen bereit. Es gebe in Europa kluge Menschen, die verstünden, dass eine dauerhafte Konfrontation mit Russland zu nichts führe. Dass nun Putin wieder seinen alten Freund, den früheren Bundeskanzler Gerhard Schröder, als möglichen Vermittler ins Gespräch für Verhandlungen bringt, dürfte Kritik auslösen. Erstens hat Schröder schon bei früheren Vermittlungsversuchen in dem Krieg nichts erreicht. Und zweitens ist der SPD-Politiker selbst weitgehend isoliert. Ulf Mauder, Moskau.
1: Nach dem vorläufigen Aus der umstrittenen 1.000-Euro-Prämie sucht die schwarz-rote Koalition nach neuen Entlastungen für Bürgerinnen und Bürger. Im Fokus steht nun die geplante Einkommensteuerreform. Diskutiert werden unter anderem niedrigere Steuern für kleine und mittlere Einkommen, eine Senkung der Stromsteuer und Entlastungen bei der Pendlerpauschale. FDP-Vize Wolfgang Kubicki drängt auf einen schnellen Neustart seiner Partei. Die Liberalen hätten nur wenig Zeit, verlorenes Vertrauen zurückzugewinnen, sagte der Kandidat für den Parteivorsitz. Bleibe die FDP in Umfragen weiter unter 5%, drohe der politische Bedeutungsverlust.
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2: Ich bin Thomas Bleskin. Nach der Ankunft des Hunter-Virus-Schiffs Hondius in Teneriffa hat die Aktion zur Rückführung der Insassen in ihre Heimatländer begonnen. Den Transport der betroffenen Deutschen würden die Niederlande übernehmen, teilte das spanische Gesundheitsministerium mit.
3: Der Flieger landet auf dem Militärflughafen in Eindhoven und obwohl die Deutschen wie alle anderen Passagiere auch keine akuten Krankheitssymptome zeigen, werden sie vom Airport mit einem speziellen Infektionsrettungswagen in einem sogenannten Sonderisoliertransport nach Frankfurt gebracht. Für sie und die anderen Passagiere ist die Sache damit aber noch nicht durchgestanden. Wegen der langen Inkubationszeit werden sie möglicherweise noch wochenlang in Quarantäne bleiben müssen. Ein holländisches Ehepaar und eine deutsche Frau waren auf dem Kreuzfahrtschiff durch das Hunter-Virus gestorben. Uli Reitinger, Nachrichtenredaktion.
2: Kreml-Chef Wladimir Putin hat den seit langem mit ihm befreundeten Altkanzler Gerhard Schröder als Vermittler im Krieg zwischen Russland und der Ukraine ins Spiel gebracht. Obwohl sich die USA um Vermittlung bemüht hätten, könne er sich von europäischer Seite Schröder als Vermittler vorstellen, sagte Putin in Moskau. In der Bundesregierung stoßen die Aussagen auf Skepsis. Aus Regierungskreisen in Berlin hieß es, man habe die Äußerungen zur Kenntnis genommen. Trotz einer geltenden Waffenruhe ist Kuwait von mutmaßlich iranischen Drohnen angegriffen worden. Die Streitkräfte hätten dort heute früh mehrere feindliche Drohnen im eigenen Luftraum entdeckt und darauf reagiert, hieß es aus dem Verteidigungsministerium. Auch die Vereinigten Arabischen Emirate meldeten neuen Beschuss.
4: Aus dem Iran gab es zunächst keine Bestätigung. Im Krieg zwischen dem Iran und den USA wurden die Golfstaaten immer wieder zum Ziel, weil dort unter anderem wichtige US-Militärstützpunkte und Botschaften liegen. Kuwait und die Emirate wurden besonders stark angegriffen. Die Waffenruhe ist nun fragil. Die USA hatten dem Iran einen Vorschlag zum Ende des Krieges unterbreitet. Eine Antwort aus Teheran steht aber noch aus. In der Absichtserklärung geht es unter anderem um Vereinbarungen zur Zukunft der Straße von Hormuz und um Irans umstrittenes Atomprogramm. Miriam Schmidt, Istanbul.
2: Berlins regierender Bürgermeister Kai Wegner fordert eine Senkung der Mehrwertsteuer auf Lebensmittel. Grundnahrungsmittel müsse sich jeder leisten können, die Mehrwertsteuer darauf daher deutlich reduziert werden, sagte der CDU-Politiker bei der Eröffnung des DGB-Bundeskongresses in Berlin. Wegner mahnte zugleich eine nachhaltige Senkung der Energiekosten an.
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5: Mit mir Eva-Maria Lechler. Es ist Fußballsonntag in Mainz. Heute Abend steigt das letzte Heimspiel unserer 05er in der Mewa Arena gegen Union Berlin. Und wir drücken natürlich kräftig die Daumen. Dazu gibt's den perfekten Soundtrack für euren Sonntagabend hier bei Antenne Mainz.
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1: Es ist wieder soweit. Wir haben Fußballsonntag und unsere Mainzer treffen heute Abend um 19.30 Uhr im letzten Heimspiel in unserer Mewe Arena auf den 1. FC Union Berlin. Nach dem starken Auswärtssieg am Kiez in St. Pauli stehen unsere 05er mit 37 Punkten stabil auf dem 10. Tabellenplatz. Der Klassenerhalt ist somit ganz sicher eingetütet. Aber für einen ist das Duell heute Abend ein ganz besonderes. Unser Cheftrainer Urs Fischer, der trifft nämlich auf seinen Ex-Club, mit dem er so viele Erfolge gefeiert hat. Unser Cheftrainer Urs Fischer fühlt sich noch verbunden, freut sich aber vor allem über unseren Klassenerhalt.
2: In erster Linie hat es mich erleichtert, dass wir durch sind, dass wir es geschafft haben. Und ja, logisch, eine gewisse Verbundenheit, die wir bleiben, ist ja klar. War eine tolle Zeit und schön haben sie es auch geschafft.
1: Ja, unsere Mainzer, die wollen den einstelligen Tabellenplatz festigen, während die Eisernen aus Berlin seit 6 Spielen auf einen Sieg warten. Im Hinspiel im Januar gab es ein packendes 2:2 an der alten Försterei. Heute wollen wir aber natürlich die volle Punkteausbeute vor der eigenen Kurve holen. Dem Chefcoach ist vor allem ein gutes Spielergebnis wichtig.
2: In erster Linie geht es um ein Spiel, was wir zu Hause bestreiten und gewinnen wollen. Auch in den letzten beiden Spielen geht es nach wie vor um Punkte. Das steht an erster Stelle. Natürlich. Ich glaube, wenn man weiß, dass man in der Liga bleibt, dass sich das Ganze ein bisschen vereinfacht, dass vielleicht diese Emotionalität ein bisschen anders gelebt wird. Aber in erster Linie geht es mir um Spiel und um Punkte.
1: Ja, da wartet heute auf jeden Fall ein ziemlich spannender Gegner. Es bleibt wirklich sehr spannend. Gleich geht es hier auch schon weiter. Bleibt dran. Und wir stimmen uns jetzt hier weiter ein mit Wilde Zeiten. Ole, ole, Mainz 05 wird niemals untergehen.

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1: Sonntagabend, Fußballfieber und unser Supermix passt einfach perfekt zusammen. Ja, unsere 05er wollen heute zu Hause nochmal alles raushauen und wir liefern euch schon jetzt die richtige Stimmung dafür. Also, Radio laut und wir stimmen uns ein.
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1: Ja, unsere Mainzer Jungs, die stehen mit ihrem Chefcoach Urs Fischer heute um 19.30 Uhr zum letzten Heimspiel in der MEWE Arena wieder auf dem Platz. Während es für die eisernen Gäste aus Berlin noch um den letzten Kampf um den Klassenerhalt geht, können unsere 05er bereit und befreit aufspielen. Geraldo Becker konnte fest verpflichtet werden. Ein weiterer wichtiger Leistungsträger ist neben Becker auch Jay Sung Lee. Laut unserem Cheftrainer Urs Fischer scheint er auf einem schnellen Weg in die Kaderelf zu sein.
2: Ja, er konnte alle Einheiten machen. Zu Beginn noch ein bisschen reduziert, gesteuert, aber dann wirklich komplett die Einheit mitgemacht, hat keine Beschwerden. Das letzte Training vor dem Spiel, das möchte ich noch abwarten. Und dann ja, treffen wir eine Entscheidung. Ich muss aber wirklich sagen, bewegt sich gut. Ich glaube, er hat nicht allzu viel vom Fundament verloren, was man sich so erarbeitet. Da besteht die Möglichkeit, dass wir ihn in den Kader nehmen.
1: Gegen die Berliner Mauer von Union wird es Geduld brauchen, aber das Momentum liegt nach den letzten Wochen klar auf unserer Seite. Und immerhin hatten wir im Hinspiel doch ein Unentschieden. Unser Cheftrainer möchte von den 05ern absolute Disziplin über die ganzen 90 Minuten hinweg. Er weiß auch genau, wie man seinen ehemaligen Club knacken kann.
2: Union ist eine Mannschaft, da geht es wirklich sehr schnell auf die Kette. Es ist nicht ganz einfach zu verteidigen, gerade im zweiten Ball. Das wird schon ein Punkt sein. Sie haben wirklich in der vordersten Reihe eine Wahnsinnsgeschwindigkeit. Gerade bei Umschaltsituationen, du brauchst eine gute Restverteidigung gegen sie. Und dann solltest du nicht allzu viele Standards zulassen. Es gibt schon Aufgaben für uns, die wir suchen müssen, entsprechend zu lösen.
1: Ja, der Plan für heute Abend ist also eindeutig. Jetzt müssen unsere 05er die Energie von den Rängen nur noch in Tore ummünzen. Der Anpfiff, der ist schon ganz bald. Um 19.30 Uhr geht's los in unserer MEWE Arena. Und dann kann ich nur sagen, auf geht's Mainzer, kämpfen und siegen. Und wir stimmen uns natürlich jetzt noch ein.

0: zu Lars Schmidt. Schmidt passt da rein und schön jemand und
1: mit 10 Mann auf dem Spielfeld haben sie alles gegeben, um das Wunder hier in Wolfsburg zu vollbringen.
2: Ich traue dieser Mannschaft alles zu.
3: Ich will

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1: Ich bin Thomas Bleskin. Kreml-Chef Wladimir Putin hat den seit langem mit ihm befreundeten Altkanzler Gerhard Schröder als Vermittler im Krieg zwischen Russland und der Ukraine ins Spiel gebracht. Obwohl sich die USA um Vermittlung bemüht hätten, könne er sich von europäischer Seite Schröder als Vermittler vorstellen, sagte Putin in Moskau.
2: Putin sagte hier in Moskau, er glaube, dass sich der Krieg in der Ukraine seinem Ende zuneige. Er sei zu Gesprächen bereit. Es gebe in Europa kluge Menschen, die verstünden, dass eine dauerhafte Konfrontation mit Russland zu nichts führe. Dass nun Putin wieder seinen alten Freund, den früheren Bundeskanzler Gerhard Schröder, als möglichen Vermittler ins Gespräch für Verhandlungen bringt, dürfte Kritik auslösen. Erstens hat Schröder schon bei früheren Vermittlungsversuchen in dem Krieg nichts erreicht. Und zweitens ist der SPD-Politiker selbst weitgehend isoliert. Ulf Mauder, Moskau.
1: Nach dem vorläufigen Aus der umstrittenen 1.000-Euro-Prämie sucht die schwarz-rote Koalition nach neuen Entlastungen für Bürger. Im Fokus steht nun die geplante Einkommensteuerreform. Vor dem Koalitionsausschuss am Dienstag signalisierten Union und SPD Kompromissbereitschaft. Diskutiert werden unter anderem niedrigere Steuern für kleine und mittlere Einkommen, eine Senkung der Stromsteuer und Entlastungen bei der Pendlerpauschale. Der Sozialverband VdK hat die geplante Teilkrankschreibung für Arbeitnehmer kritisiert. Es werde für die Menschen einen hohen Rechtfertigungsdruck geben, sagte Präsidentin Verena Bentele dem Portal web.de News.
3: Krankgeschriebene Beschäftigte werden sich dann wohl häufiger rechtfertigen müssen, warum sie nicht wenigstens ein bisschen arbeiten können, kritisiert VdK-Chefin Bentele. Sie fordert statt der Diskussion, Bedingungen zu schaffen, unter denen Menschen gesund werden können und gerne zur Arbeit gehen. Den wohl hohen Krankenstand hierzulande hatte auch Kanzler Merz kritisiert. Deshalb soll es künftig die Möglichkeit zur Teilkrankschreibung mit 25, 50 und 75% der Wochenstunden geben, wenn Beschäftigte länger im Job fehlen. Katrin Müller, Nachrichtenredaktion.
1: Die Evakuierung des von einem Hantavirus-Ausbruchs betroffenen Kreuzfahrtschiffs Hondius auf Teneriffa läuft nach Angaben der spanischen Behörden reibungslos. Erste Passagiere wurden unter strengen Sicherheitsvorkehrungen ausgeflogen, darunter auch Deutsche. Die Weltgesundheitsorganisation betont, bei dem Erreger handele es sich ausdrücklich nicht um ein neues Covid. Und zum Fußball, der SC Freiburg hat beim HSV 2:3 verloren.
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4: Mit mir Eva-Maria Lechler. Ja, in einer halben Stunde, da rollt der Ball in unserer Mewe Arena hier in Mainz. Mainz 05 gegen Union Berlin. Letztes Heimspiel der Saison. Wir schicken die beste Stimmung Richtung Stadion und versorgen euch hier jetzt schon mit dem passenden Sonntagabend-Sound. Und vor allem schauen wir uns gleich mal die Aufstellung an.
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0: 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Wir haben 19 Uhr und 14 Minuten im Antenne Mainz Land.
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0: Sonntagabend, ja, es wird gleich richtig heiß, denn es geht gleich los, oben in der MEWA Arena. Unsere 05er, die müssen heute nochmal ran gegen Union Berlin. Und das ist das letzte Heimspiel der Bundesliga-Saison 2025-26. Und hier kommt jetzt die Startelf für heute Abend von unseren 05ern. Im Tor steht die Nummer 27, Robin Zentner. Dann geht es weiter mit unserer Nummer 2, Philipp M. Wehne. Die Nummer 4, Stefan Posch. Die Nummer 6, Kai Schusano. Unsere Nummer 8, Paul Nebel. Die Nummer 10, Nadim Amiri, unser Capitano. Dann die Nummer 19, Anthony Cassi. Die Nummer 20 mit Philipp Tietz. Die Nummer 21, Danny Da Costa. Die Nummer 23, Geraldo Becker. Und unsere Nummer 31, Dominik Kor. Also, sportlich geht es heute zwar nicht mehr um ganz so viel, sowohl unsere 05er als auch Union Berlin, die haben den Klassenerhalt bereits sicher. Trotzdem wollen sich unsere 05er mit einem Erfolg aus ihrem letzten Heimspiel verabschieden. Also Daumen sind gedrückt, bald geht's los und dann heißt's wieder, auf geht's Mainzer, kämpfen und siegen.

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1: Schön, dass ihr mit am Start seid. Mein Name ist Eva-Maria Lechler. Heute ist Fußballsonntag in der Landeshauptstadt. Und während unsere 05er heute Abend zu Hause gegen Union Berlin gefordert sind, liefere ich euch natürlich weiterhin den Supermix für euren Sonntagabend. Die Daumen sind gedrückt, damit wir natürlich die 3 Punkte hier bei uns in der Landeshauptstadt behalten. Und ich würde sagen, wir starten jetzt rein und stimmen uns ein mit im Schatten des Doms.
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0: Mit mir, Katrin Brause-Zimmermann. Der Oscar von Regisseur Pavel Talankin ist kurzzeitig abhanden gekommen. Zwischenzeitlich war der Oscar nach einem Flug von New York nach Frankfurt nicht mehr auffindbar. Die Lufthansa hat sich dafür entschuldigt und mitgeteilt, dass sich die Statue mittlerweile in der Obhut der Fluggesellschaft befinde. Man stehe bereits mit Talankin in Kontakt, um eine persönliche Übergabe schnellstmöglichst zu arrangieren. In New York durfte er seinen Oscar nicht mit ins Flugzeug nehmen, da dieser als Waffe hätte genutzt werden können. Deshalb wurde er in einer Pappschachtel im Frachtraum transportiert. Nach der Landung in Deutschland war die Statue dann nicht mehr auffindbar. Wie es dazu gekommen ist, werde aktuell intern noch geprüft. Talankin hatte den Oscar im März für seinen Dokumentarfilm Ein Nobody gegen Putin bekommen. Steht die Ehe von Justin Timberlake vor dem Aus? Jessica Biel hat ihrem Ehemann jetzt nach seiner Trunkenheitsfahrt ein Ultimatum gestellt. Im Juni 2024 war Timberlake von der Polizei in New York gestoppt worden, nachdem er ein Stoppschild missachtet hat und in die Gegenfahrbahn gekommen ist. Hinter den Kulissen soll die Situation längst eskaliert sein. Demnach habe die 44-Jährige die Nase voll von dem Verhalten ihres Mannes. Während sie sich allein um die beiden Kinder kümmere, soll Timberlake weiterhin viel unterwegs sein. Bei einem weiteren Fehltritt werde sie eigenen Aussagen zufolge den Abzug betätigen. Ob der Sänger das Ultimatum ernst nimmt, bleibt offen.
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1: Ich bin Thomas Bleskin. Die Evakuierung der vom Hunter-Virus-Ausbruch betroffenen Passagiere der Hondius auf Teneriffa läuft weiter unter strengen Sicherheitsvorkehrungen. Erste Gruppen, darunter 14 spanische Staatsbürger, wurden bereits ausgeflogen und in Madrid in Quarantäne gebracht. Auch deutsche Passagiere werden schrittweise über Eindhoven und Frankfurt sowie im Einzelfall nach Berlin gebracht.
2: In den Niederlanden werden die Deutschen von Spezialteams in Empfang genommen, die sie dann auch auf dem Weg nach Deutschland begleiten. In einem sogenannten Sonderisoliertransport geht es zunächst nach Frankfurt und dann, wenn ärztlich nichts dagegen spricht, weiter in die jeweiligen Bundesländer. Das normale Leben wartet auf die Heimkehrer dort aber noch nicht. Sie müssen sich erst einmal in Quarantäne begeben, denn die Inkubationszeit beim Hunter-Virus ist relativ lang. Entwarnung kann erst nach Wochen gegeben werden. Thomas Brockt, Berlin.
1: SPD-Außenpolitiker fordern eine Prüfung des Vorschlags, Altkanzler Gerhard Schröder als Vermittler im Ukraine-Krieg einzubinden. Adis Ametovic und Ralf Stegner warnten davor, solche Optionen vorschnell auszuschließen, solange sie zur Beendigung des Krieges beitragen könnten.
3: Putin sagte überraschend, dass er bereit sei, jemanden aus der EU in die Verhandlungen über ein Kriegsende in der Ukraine einzubinden. Aber es müsse jemand sein, der sich nicht mit Abfälligkeiten gegenüber Russland geäußert habe. Dass er sich dabei am liebsten Altkanzler Schröder wünscht, kam bei ihm überraschend direkt und schnell als Vorschlag. Putin kennt den Ex-SPD-Chef lange, vertraut ihm und nennt ihn seinen Freund. Aufhorchen ließ der Kreml-Chef hier in Moskau außerdem, weil er sagte, dass sich der Ukraine-Krieg aus seiner Sicht dem Ende zuneige. Ulf Mauder, Moskau.
1: Trotz diplomatischer Bemühungen ist die Waffenruhe im Irankrieg erneut verletzt worden. Kuwait und die Vereinigten Arabischen Emirate meldeten Angriffe mutmaßlich iranischer Drohnen. Gleichzeitig laufen Gespräche über eine mögliche Friedenslösung weiter. Vermittelt wird unter anderem durch Katar und Pakistan. Russland bot an, angereichertes Uran aus dem Iran einzulagern. Und zum Sportfußball. Der SC Freiburg hat die vorzeitige Europapokalqualifikation am vorletzten Bundesligaspieltag verpasst. Die Breisgauer verloren beim Hamburger SV mit 2:3. Trotz der Niederlage bleibt Freiburg im Rennen um Platz 7 vor dem Saisonfinale gegen RB Leipzig im engen Dreikampf mit Frankfurt und Augsburg.
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4: Wir haben kurz nach 20 Uhr. Mein Name ist Eva-Maria Lechler. Schön, dass ihr dabei seid. Fußball, Spannung und gute Musik. Genau so klingt heute der Sonntagabend hier auf Antenne Mainz. Unsere 05er, die müssen heute ran gegen Union Berlin. Und wir begleiten euch natürlich weiterhin mit dem perfekten Sound für diesen Fußballabend.
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1: Und da befinden wir uns heute am Ende des Zweiten Weltkriegs.
2: Dr. Kelly?
3: Können Sie mir sagen, wieso ich hier bin?
2: Keine Ahnung, Doc. Ich bin nur der Übersetzer.
3: Was bitte gibt's denn hier zu übersetzen?
2: Warten Sie es ab.
4: Sie befinden sich in einem geheimen Militärgefängnis. Es beherbergt das, was vom Nazi-Oberkommando übrig ist.
1: Ja, auch Hermann Göring, gespielt übrigens von Russell Crowe, der als ranghöchster, noch verbliebener Nazi bestenfalls die Kapitulation unterschreiben würde. Aber die Alliierten haben etwas anderes vor.
5: Sir, ich bin ein guter Psychiater, aber das hier übersteigt möglicherweise meine Kompetenz.
6: Ich werde Hermann Göring vor Gericht stellen. Er ist jetzt das Gesicht der Nazis. Wenn er untergeht, werden sie alle untergehen.
1: Neben dem Chefankläger Richter Jackson, gespielt von Michael Shannon, wird auch der Psychiater Dr. Kelly, gespielt von Rami Malek, berufen. Er soll Göring auf seine Prozessfähigkeit hin untersuchen.
2: Er wurde 39 zu Hitlers Nachfolger ernannt und ist der hochrangigste deutsche Militäroffizier aller Zeiten.
5: Er ist hochintelligent. Charmant und ein Narzisst.
7: Ich werde der Schlinge des Henkers entkommen.
5: Sie sind sehr überzeugt von sich.
7: Niemand hat mich je besiegt.
5: Wie wollen Sie sich verteidigen?
7: Was möchten Sie, was ich sage?
5: Wie wär's denn vielleicht mit der Wahrheit?
7: Ich bin ein Gefangener, weil Sie gewonnen und wir verloren haben. Und nicht, weil Sie mir moralisch überlegen sind.
5: Ich weiß mehr über diesen Mann als irgendjemand sonst. Sie gehen ihm in die Falle.
1: Und obwohl er dessen Machtspiele durchschaut, kann er sich der manipulativen Stärke nur schwer entziehen.
6: Die Welt muss erfahren, was diese Männer getan haben, damit es nie wieder passieren wird.
1: Bis in die Nebenrollen, hochkarätig besetzt. Schaut euch Nürnberg auf jeden Fall auf der großen Leinwand an. In diesem Sinne, ab ins Kino mit euch.
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0: gemütlich auf der Couch, unterwegs, im Auto oder beim Ausklang vom Wochenende seid. Ich liefere euch weiterhin den perfekten Sound für euren Sonntagabend. Ihr hört Antenne Mainz mit mir, Eva-Maria Lechler.
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0: Giant Rooks mit Mind Control. Ja, der letzte Heimspieltag der Bundesliga-Saison ist vorbei. Unsere 05er, die mussten sich mit 1:3 gegen Union Berlin geschlagen geben. Damit endet auch der 33. Bundesligaspieltag. Trotz der Niederlage können die 05er auf eine insgesamt stabile Saison rückblicken. Mainz steht aktuell auf Platz 10 der Bundesliga-Tabelle mit 37 Punkten. Jetzt heißt es nochmal Kräfte sammeln für den letzten Spieltag der Saison.
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0: Auf geht's, Mainzer, kämpfen und siegen.

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1: Ich bin Thomas Bleskin. Die Evakuierung der vom Hunter-Virus-Ausbruch betroffenen Passagiere der Hondius auf Teneriffa läuft weiter unter strengen Sicherheitsvorkehrungen. Erste Gruppen, darunter 14 spanische Staatsbürger, wurden bereits ausgeflogen und in Madrid in Quarantäne gebracht. Auch deutsche Passagiere werden schrittweise über Eindhoven und Frankfurt sowie im Einzelfall nach Berlin gebracht.
2: In den Niederlanden werden die Deutschen von Spezialteams in Empfang genommen, die sie dann auch auf dem Weg nach Deutschland begleiten. In einem sogenannten Sonderisoliertransport geht es zunächst nach Frankfurt und dann, wenn ärztlich nichts dagegen spricht, weiter in die jeweiligen Bundesländer. Das normale Leben wartet auf die Heimkehrer dort aber noch nicht. Sie müssen sich erst einmal in Quarantäne begeben, denn die Inkubationszeit beim Hunter-Virus ist relativ lang. Entwarnung kann erst nach Wochen gegeben werden. Thomas Brockt, Berlin.
1: SPD-Außenpolitiker fordern eine Prüfung des Vorschlags, Altkanzler Gerhard Schröder als Vermittler im Ukraine-Krieg einzubinden. Ades Ametovic und Ralf Stegner warnten davor, solche Optionen vorschnell auszuschließen, solange sie zur Beendigung des Krieges beitragen könnten.
3: Putin sagte überraschend, dass er bereit sei, jemanden aus der EU in die Verhandlungen über ein Kriegsende in der Ukraine einzubinden. Aber es müsse jemand sein, der sich nicht mit Abfälligkeiten gegenüber Russland geäußert habe. Dass er sich dabei am liebsten Altkanzler Schröder wünscht, kam bei ihm überraschend direkt und schnell als Vorschlag. Putin kennt den Ex-SPD-Chef lange, vertraut ihm und nennt ihn seinen Freund. Aufhorchen ließ der Kreml-Chef hier in Moskau außerdem, weil er sagte, dass sich der Ukraine-Krieg aus seiner Sicht dem Ende zuneige. Ulf Mauder, Moskau.
1: Trotz diplomatischer Bemühungen ist die Waffenruhe im Irankrieg erneut verletzt worden. Kuwait und die Vereinigten Arabischen Emirate meldeten Angriffe mutmaßlich iranischer Drohnen. Gleichzeitig laufen Gespräche über eine mögliche Friedenslösung weiter. Vermittelt wird unter anderem durch Katar und Pakistan. Und zum Fußball. Der erste FC Heidenheim darf weiter auf den Klassenerhalt in der Bundesliga hoffen. Die Mannschaft gewann beim ersten FC Köln mit 3:1 und feierte damit den ersten Auswärtssieg seit fast 6 Monaten. Heidenheim zog damit am FC St. Pauli vorbei auf den vorletzten Tabellenplatz. Der SC Freiburg hatte zuvor die vorzeitige Europapokalqualifikation am vorletzten Bundesligaspieltag verpasst. Die Breisgauer verloren beim HSV mit 2:3.
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So klingt die Reprise des berühmten McCartney-Songs Silly Love Songs. Klingt tatsächlich etwas silly, aber das ist natürlich so gewollt. Es gibt aber andere Love Songs, die heißen nicht silly, sind es aber. Oder ist das nur eine mäkelnde Zuschreibung?

Dumme, alberne Liebeslieder, peinliche, kitschige, schnulzige Liebeslieder. Will man sowas hören? Interessanterweise stehen manche Menschen gerade auf solche Schmachtfetzen und andere distanzieren sich von solchen Schwachmaten-Songs, verurteilen sie öffentlich aufs Schärfste und hören sie dann heimlich im privaten Kämmerlein. Hallo und willkommen im Kramladen mit Volker Rebell und mit dem zweiten Teil zum Thema Silly Love Songs. Der gleichnamige Song von Paul McCartney und seinen Wings erschien vor 50 Jahren und wehrte sich gegen den oft geäußerten Vorwurf, Love Songs seien dumm oder kitschig. Und dieser Song stellt die Frage, was ist falsch an Liebesliedern? Schließlich werden sie von so vielen Menschen hochgeschätzt, gerne gehört und in Massen gekauft. Tatsächlich gehört die Single Silly Love Songs zu den erfolgreichsten und bestverkauften Singles in der Solo-Ära von Paul McCartney. Und dass Love Songs generell in der 70-jährigen Geschichte der Popmusik die populärste Spezies von Popsongs sind, das ist bekannt und verbrieft. In dieser zweiten Folge soll es nicht nur um die Kategorie Silly Love Songs gehen, also dumme, alberne oder seichte Liebeslieder, sondern auch um die Kategorie der peinlichen Liebeslieder und um jene besondere Kategorie von Love Songs, die als kitschig geschmäht und öffentlich vehement abgelehnt werden, gleichzeitig aber heimlich im privaten Kämmerlein gerne gehört werden. Beginnen wir mit einem der populärsten Songbeispiele jener Kategorie, die alles beinhaltet. Seicht zu sein, kitschig und peinlich zu sein, dazu auch noch völlig übertrieben und fast lächerlich mit der jammernden Textaussage, Zitat, ich werde nie wieder tanzen, so wie ich mit dir getanzt habe. Schuldbewusste Füße haben keinen Rhythmus. Boah, was hat man sich darüber lustig gemacht. Und doch gehörte dieser international als cheesy geschmähte Love-Song 1984 trotz aller Kritik zu den am meisten geliebten Love-Songs jener Zeit.

Careless Whisper wurde bemerkenswerterweise von George Michael selbst als cheesy, als kitschig, als billig und inhaltlich oberflächlich abgelehnt. Obwohl der Song einer seiner größten Erfolge war, distanzierte er sich oft von ihm. Das Phänomen mit diesem cheesy Love Song war, dass so viele Leute, die den Song als viel zu kitschig kritisierten, dennoch angaben, sie würden den Song sehr, sehr gerne hören. Kaum ein anderes Genre wird so geliebt und gleichzeitig so verspottet wie die Love Songs. Kaum ein Thema ist so universell und gleichzeitig so umstritten wie das Thema Liebe in den Songtexten von Liebesliedern. Und kaum ein Song hat diese Debatte so klug auf den Punkt gebracht wie Paul McCartney's Silly Love Songs, erschienen vor genau 50 Jahren. Ihm wurde damals vorgeworfen, er schreibe zu viele sentimentale, seichte und deshalb dumme Liebeslieder. Seine Antwort war ein Liebeslied über Liebeslieder. Ironisch, selbstbewusst und bis heute ein Statement. An seine Kritiker gewandt sang er: Ihr denkt, die Leute hätten genug von albernen Liebesliedern, aber wenn ich mich umschaue, stelle ich fest, das ist nicht so. Einige Leute wollen die Welt erfüllen mit dummen Liebesliedern. Was ist daran falsch? Das möchte ich wissen. Auch viele Musikerkollegen wollten wissen, was daran falsch ist und haben den Song gecovert.

Die australische Band The Hindley Street Country Club, abgekürzt The HSCC, coverte 2023 den McCartney Wings Song von 1976, Silly Love Songs, damals ein kontrovers diskutierter Aufreger im Sinne von, wie silly, wie seicht, banal und albern ist dieser und sind all die anderen vergleichbaren Love Songs. Heute ist der McCartney-Song längst akzeptierter Bestandteil der Popkultur. Warum regen Silly Love Songs die Gemüter so auf? Warum gelten sie als kitschig und gleichzeitig als das Herz der Popmusik? Und was verraten sie über uns selbst? Silly Love Songs, das klingt nach Sirup, Süße, nach Zuckerguss, nach Überzuckerung, sprich nach Kitsch. Aber es steckt mehr dahinter. Zum einen ist das Urteil Kitsch im höchsten Maße subjektiv. Jeder und jede hat eigene Kriterien, was Kitsch ist und was nicht, beziehungsweise wie stark kitschig oder weniger kitschig man einen besonderen Song empfindet. Zum anderen könnte das pauschale Urteil Kitsch auch auf eine grundsätzliche Abwehr von Gefühlen hindeuten, womöglich gar auf Angst vor den eigenen Gefühlen. Einen Silly Love Song könnte man definieren als ein Lied, das Gefühle überdeutlich, zugänglich und nicht selten auch übertrieben ausdrückt. Das sind Songs, die man öffentlich hasst, aber heimlich liebt. Songs, die viele berühren, obwohl sie es nicht zugeben wollen. Und genau diese Ambivalenz macht sie so spannend. Man höre sich die ganz frühen Love-Song-Klassiker an. In den 1950ern war das Liebeslied noch mehr oder weniger unschuldig oder gab sich zumindest so. Es ging um Sehnsucht, romantische Liebe, große Gefühle. Der Song Unchained Melody ist ein Paradebeispiel dafür in Musik wie im Text. Meine Liebe, mein Schatz, ich habe nach deiner Berührung gehungert, eine lange einsame Zeit. Und die Zeit vergeht so langsam und die Zeit kann so viel bewirken. Gehörst du immer noch mir? Ich brauche deine Liebe, ich brauche deine Liebe. Gott, schicke deine Liebe zu mir. Dieses Ausmaß an Pathos ist manchen fast zu viel. Während Pathos-Resistente hier eine tiefe, innig empfundene Sehnsucht heraushören. Vielleicht wurde der Song gerade deshalb unsterblich. 1955 erschien der Originalsong mit dem schwarzen Bariton-Opernsänger Todd Duncan im Kinofilm Unchained. 10 Jahre später machten die Righteous Brothers den Song mit ihrer emotional aufgeladenen Neufassung zum Welthit. Oh.

An diesem Song Unchained Melody der Righteous Brothers schieden sich die Geister und scheiden sich zum Teil bis heute. Für die Verächter schlecht gemachter, gefühliger Love-Songs ist das eine kitschige Schnulze fast unerträglichen Ausmaßes, auch wegen des aufgedonnerten Arrangements mit sentimentalen Streichern und kitschigen Chören und wegen der überzogenen, prätentiösen Singweise des Sängers Bobby Hatfield. Für andere ist der Song der Inbegriff einer dramatischen Ballade, die von intensiver Sehnsucht handelt und musikalisch auf maximalen emotionalen Effekt ausgelegt ist. Bobby Hatfields Gesang wird von den Befürwortern als Vocal Tour de Force beschrieben, als intensiv, gefühlvoll und technisch anspruchsvoll, insbesondere durch den Wechsel in die Falsettstimme am Ende. Insgesamt ist das für sie keine billige Schnulze, sondern ein Song, der ehrliche Verzweiflung und Liebe ausdrückt. Nehmen wir ein anderes Beispiel aus dem Jahr 1966. Die Walker Brothers mit The Sun Ain't Gonna Shine Anymore. Auch dieser Love-Song ist emotional überbordend, dramatisch groß inszeniert, musikalisch wie textlich. Kritiker sprechen von hohlem Pathos bis zum Abwinken. Alleine die Refrainzeile, die Sonne wird niemals mehr scheinen, wenn du ohne Liebe bist, gilt als Beleg für das Übermaß an Pathos, weil, auch als Metapher unlogisch, schließlich wird die Sonne natürlich wieder scheinen, ob mit oder ohne Liebe. Insofern ist diese Metapher misslungen, weil sie logisch inkonsistent ist. Die Sonne als Naturgesetz wird weiter scheinen, unabhängig von menschlichen Gefühlen. Eine gute Metapher benutzt eine Bildsprache, die Sinn ergibt und eine klare Übertragung ermöglicht. Eine gelungene Metapher wäre hier,

Hoffnungslosigkeit, die als hochemotional und nicht bloß als sentimental empfunden wird. Der Song mag zwar übertrieben sein, aber genau diese Überhöhung sei doch das künstlerische Konzept. Eine Wall-of-Sound-Ballade, die den Schmerz der Einsamkeit maximal zelebriert. Der Song arbeitet zwar mit viel Pathos, sei aber brillant gemacht und ein Stück zeitloser Popkunst und damit alles andere als eine billige Schnulze. Wer hat recht? Das liegt im Ohr der Zuhörenden.

Pathetischer Kitsch oder Popkunst? Billige Schnulze oder großes Gefühlskino? Ist das nur subjektive Einstellung und persönliches Empfinden? Oder gibt es da doch vielleicht Anhaltspunkte für objektivierbare Kriterien in der Beurteilung, was ist Kitsch, was ist echtes Gefühl? Noch ein Beispiel und eine Gegenüberstellung. 1961 sang die Schauspielerin Audrey Hepburn im Kinofilm Breakfast at Tiffany's den berühmten Song Moon River, komponiert von Henry Mancini. Der Originalfilmsong beginnt mit dem schönen, unschuldig naiv klingenden Gesang von Audrey Hepburn, begleitet nur von einer akustischen Gitarre. Das wirkt authentisch und klingt absolut kitschfrei. Doch dann kommen süßliche Streicher im Hintergrund hinzu, drängen sich mit ihrer Easy-Listening-Zuckrigkeit fast in den Vordergrund und beginnen, das Bild vom ehrlichen Gefühlsausdruck im ungekünstelten Gesang von Audrey Hepburn sentimental zuzukleistern, bis es am Ende gefühlsduselig, fast unerträglich kitschig wird. Das sei mal so als meine subjektive Position dahingestellt. Danach ist eine vokale Adaption des Genius Jacob Collier von Moon River als Kontrast zu hören. Allerdings nur der 2-minütige Schluss eines fast 9-minütigen Chorwerkes

bei dem Jacob Collier alle Chorstimmen selbst gesungen hat. Das melodische Hauptmotiv von Moon River bleibt erkennbar, aber ansonsten hat Jacob Collier die harmonische Grundstruktur geradezu dekonstruiert. Auch er arbeitet in seinem Chorsatz sozusagen mit großen Gesten, baut scheinbar überdimensionierte Gesangskonstrukte auf, behält aber die emotionale Botschaft der Musik immer im Ohr und verfälscht sie nicht, sondern interpretiert sie gänzlich neu. Am Ende stehen bombastische Klänge und große Gefühle im Raum, aber, das behaupte ich, gänzlich kitschfrei. Was zu überprüfen wäre: Moon River, erst von Audrey Hepburn und dem Henry Mancini Orchestra und dann von Jacob Collier.

Neben albernen Liebesliedern gibt es auch die Kategorie der peinlichen Liebeslieder. Warum empfindet man einen Love-Song als peinlich? Weil er einem zu nahe kommt, weil er unglaubwürdig wirkt, falsch, übertrieben, pathetisch, weil er aus tiefen Gefühlen Kommerz macht? Nehmen wir als Beispiel Bryan Adams. Der kanadische Sänger-Gitarrist galt lange als beinharter Rocker. Dann kam er 1991 in den Hitparaden ganz nach oben mit seiner Powerballade Everything I do it for you. Eine Ballade, die sanft beginnt und schließlich als Bombastschnulze endet, sagen die Kritiker und die Enttäuschten, die Bryan Adams als Rocksänger schätzten und diese Schmachtballade als peinlich empfanden, nicht zuletzt wegen dieses Textes. Schau mir in die Augen, du wirst sehen, was du mir bedeutest. Erforsche dein Herz, erforsche deine Seele. Und wenn du mich dort findest, wirst du nicht mehr suchen. Sag mir nicht, es sei nicht wert, dafür zu sterben. Du weißt, dass es wahr ist. Alles, was ich tue, tue ich für dich. Das ist starker Tobak, Pathos, völlig übertrieben, sagen die einen. Das ist die große Liebe, das sind echte Gefühle, sagen die anderen. Ist das der Inbegriff einer selbstlosen Liebeserklärung oder eine romantisierende Überhöhung, die mit Liebesbeziehungen in der Realität absolut nichts zu tun hat? Und ist das auch wegen der schwülstigen Musik der Gipfel der Peinlichkeit? Schließlich geht es im Text ja auch noch weiter. Es gibt nichts, was ich mehr will. Ja, ich würde für dich kämpfen. Ich würde für dich lügen, für dich auf dem Drahtseil balancieren. Ja, ich würde für dich sterben. Du weißt, dass es wahr ist. Alles, was ich tue, tue ich für dich. Wie man als Hörer und Hörerin darauf reagiert, ob man es peinlich berührt, als unerträglichen Schwulst ablehnt oder als Ausdruck einer romantischen, idealen Liebe schätzt, das sagt auch einiges über einen selbst aus.

Everything I do it for you. Ja, genau, das will man doch hören, wenn man verknallt ist. Auch wenn man weiß, dass so etwas völlig unrealistisch ist und dass es solche Liebeserklärungen auch nur in Hollywood-Filmen wie Robin Hood gibt, aus dessen Soundtrack der Song ja auch stammt. Und damit kommen wir nach der Kategorie der dummen und der Kategorie der peinlichen Liebeslieder zur besonderen Kategorie jener Love-Songs, die als kitschige Schnulzen geschmäht, aber heimlich gerne gehört werden. Gehen wir zurück in die späten 70er Jahre. Im September 1977 erschien als Single der Bee Gees die Love-Song-Ballade How Deep Is Your Love? Eine Art Schock für die damalige Rockszene. Schließlich feierte der Artrock von Yes einen letzten Höhepunkt mit dem Album Going for the One und erfolgreicher Tour. Pink Floyd dominierte die Szene mit ihrem progressiven Stadionrock und ihrem Album Animals, während Queen mit ihrem Bombastrock und ihren Rockhymnen We Will Rock You and We Are the Champions die Charts eroberten, feierte als Kontrastprogramm der Punk große Erfolge und enterte mit den Sex Pistols, mit Clash und The Ramones den Mainstream. Daneben kam die Welle des New Wave ins Rollen mit den Talking Heads, mit Elvis Costello und der Gründung von The Police. David Bowie prägte mit seinen Alben Low und vor allem mit Heroes, dem Erstling seiner Berlin-Trilogie, die experimentierfreudige Rockrichtung. Und in diese vielgestaltige Aufbruchsstimmung der Rockszene anno 1977 kamen die Bee Gees mit ihrem Disco-Pop und sangen dreistimmig, teils mit ihrem Kastratengesang: Ich kenne deine Augen im Morgenlicht, ich spüre, wie du mich im strömenden Regen berührst. Und in dem Moment, indem du dich weit von mir entfernst, möchte ich dich wieder in meinen Armen spüren. Und du kommst zu mir auf einer Sommerbrise, hältst mich warm in deiner Liebe. Dann gehst du leise fort und mir musst du dann zeigen, wie tief deine Liebe ist. Das war für die Rockfans damals der Untergang. Disco und die Bee Gees. Wie tief konnte es noch runtergehen? How deep is your love? Das wurde gnadenlos niedergemacht als kitschige Kommerzmusik. Eine sirupsüße Liebesschnulze im Disco-Sound, das war der Ausbund an schlechtem Geschmack der untersten Schublade. Die Rockfans standen schließlich auf komplexen Strukturen, intelligenten Arrangements, kraftvoll energetischen Sounds und nicht auf weichgespültem Gesäusel unter der glitzernden Disco-Kugel. Für sie war die Disco-Ballade How Deep Is Your Love von den Bee Gees oberpeinlich, unangenehm, kitschig, kommerziell und billig, geradezu verabscheuungswürdig. Aber nicht wenige der härtesten Kritiker sollen den geschmähten Song heimlich gerne gehört haben.

Von den Rockfans damals 1977 kategorisch in die Tonne gekloppt, war die Bee Gees Single How Deep Is Your Love aber ein Mega-Erfolg in den Popcharts. Und inzwischen sind die Bee Gees längst vollumfänglich rehabilitiert. Auch wenn sie die Melodie und die atmosphärische Stimmung vielleicht mochten, Rockfans mussten die Disco-Bee Gees und deren Schmuseschnulze How Deep Is Your Love damals 1977 rigoros ablehnen. Schließlich hatten sie den besseren Geschmack, standen auf guten, ehrlichen Rock und nicht auf solch kommerziellem Gesülze. Wer zugab, so etwas gut zu finden, galt schnell als Schlagerfuzzi und wurde ausgegrenzt, gehörte jedenfalls nicht zu den Meinungsführern. Man musste sich von dem kitschigen, minderwertigen Kommerz-Trash distanzieren. Schließlich galt man doch als anspruchsvoll und geschmackssicher und wollte dazugehören, zur Mehrheit derer, die wissen, was gut und was schlecht ist. Also hörte man den als Schnulze gebrandmarkten Musikschrott heimlich zu Hause im privaten Kämmerlein. So ging es und geht es vielen Songs. Noch ein Beispiel. Der Song Right Here Waiting von Richard Marx aus dem Jahre 1989 wird oft als Paradebeispiel für eine übermäßig sentimentale oder schnulzige 80er-Jahre-Ballade empfunden. Warum? Musik und Text transportieren eine extreme Form von Sentimentalität. Wegen der starken emotionalen Überladung in der Kombination aus weichem Gesang und der sehnsüchtigen Thematik ist der Song für manche Hörer schwer erträglich. Nicht zuletzt auch wegen des Textes, den viele als viel zu pathetisch empfinden. Wohin du auch gehst, was auch immer du tust, ich werde genau hier auf dich warten. Was auch immer es kostet oder wie sehr mein Herz auch bricht, ich werde genau hier auf dich warten. Wem das zu viel Pathos ist, lehnt es ab. Wem das aber gefällt, trotzdem aber immer zustimmt, wenn der Song öffentlich als kitschige Schnulze bezeichnet wird, der gehört zu den vielen, die den Song heimlich häufig hören.

Wann werden Love-Songs als kitschig oder peinlich empfunden, wenn sie nur aus Übertreibungen und Klischees bestehen? Kitsch entsteht, wenn die Realität der Liebe, die komplex und nie eindimensional ist, auf ein extrem romantisierendes, strahlendes Hochglanzbild reduziert wird. Peinlich empfindet man Songs, die unfreiwillig komisch sind, wenn der banale Text oder die schwülstige Melodie nicht zur ausgestellten Attitüde passt. Der kulturelle Wandel kann eine Rolle spielen. Was in den 60er, 70er, oder 80er, 90er Jahren als romantisch galt, das wirkt heute oft antiquiert und peinlich. Die Reizüberflutung kommt dazu. Love-Songs, die zu oft im Radio laufen, verlieren ihre emotionale Wirkung und werden als nervig-kitschig wahrgenommen, weil man ihrer überdrüssig wird. Und schließlich Ehrlichkeit versus Inszenierung. Viele empfinden hochglanzproduzierte Balladen als unpersönlich, als künstlich, als Retortenmusik mit Pseudo-Gefühlen. Als besonders glaubwürdig, authentisch und kitschfrei gelten Liebeslieder, die auf metaphorische Übertreibungen verzichten und die Liebe in ihrer Einfachheit, in ihrer Unvollkommenheit oder auch in ihrer Zerbrechlichkeit ehrlich beschreiben. In einer Befragung eines Online-Musikmagazins, in der die Frage gestellt wurde nach den glaubwürdigsten Love-Songs, wurde am häufigsten genannt der Love-Song von The Cure, der auch genauso heißt. Warum? Das sei ein düsterer, ehrlicher Song, der von tiefer Verbundenheit ohne romantisierende Übertreibung erzähle. Und mit diesem Love-Song von The Cure geht der Kramlad mit Volker Rebell zum Thema Silly Love Songs Teil 2 zu Ende.

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1: Ich bin Ursula Winkler. Vier deutsche Passagiere des von einem Hantavirus-Ausbruch betroffenen Kreuzfahrtschiffs sind mit einem Evakuierungsflug in den Niederlanden angekommen. Das von der Kanareninsel Teneriffa kommende Flugzeug mit insgesamt 26 Passagieren und Crewmitgliedern landete in Eindhoven.
2: Mit an Bord auch Niederländer, Belgier und Griechen. Alle Passagiere waren noch einmal untersucht worden, bevor sie das Schiff verlassen durften. Die gute Nachricht, bei niemandem gab es Krankheitssymptome. Trotzdem ist die Odyssee auch für die Deutschen noch nicht ganz vorbei. Von Eindhoven geht es mit einem Spezialtransport nach Frankfurt, danach in die jeweiligen Bundesländer. Dort entscheiden dann die Gesundheitsämter, wie genau die Quarantäne aussieht, die wegen der langen Inkubationszeit beim Hantavirus nötig ist. Thomas Brock, Berlin.
1: Der Vorschlag von Kreml-Chef Putin zu einer möglichen Rolle von Altkanzler Schröder als Vermittler im Ukraine-Krieg stößt in der SPD nicht auf grundsätzliche Ablehnung. Der SPD-Außenpolitiker Stegner sagte dem Spiegel, er begrüße jede Initiative, die den Krieg beenden könnte.
3: Bisher, so sagt Stegner, sei Europa nicht an den Verhandlungen beteiligt und könne keine Vorschläge machen. Wenn das über jemanden wie Schröder gelingen würde, wäre es fahrlässig, das auszuschlagen. Putin hatte bei einer Pressekonferenz gesagt, obwohl sich die USA um Vermittlung bemüht hätten, könne er sich von europäischer Seite den früheren SPD-Chef als Vermittler vorstellen. Die Bundesregierung äußerte sich skeptisch zu dem Vorschlag. Aus Regierungskreisen in Berlin hieß es, er reihe sich ein in eine Serie von Scheinangeboten. Thomas Bleskin, Berlin.
1: Mit einer Gedenkfeier auf dem jüdischen Friedhof Weißensee hat Berlin an die Holocaust-Überlebende Margot Friedländer erinnert. Zum ersten Todestag würdigte Berlins regierender Bürgermeister Wegner die frühere Ehrenbürgerin als außergewöhnliche Persönlichkeit mit einer starken Botschaft gegen das Vergessen. Friedländer war im vergangenen Jahr im Alter von 103 Jahren gestorben. Zum Fußball. Der 1. FC Heidenheim darf weiter auf den Klassenerhalt in der Bundesliga hoffen. Das Team gewann beim 1. FC Köln mit 3:1. Damit zog Heidenheim am FC St. Pauli vorbei auf den vorletzten Tabellenplatz. Der SC Freiburg hatte zuvor die vorzeitige Europapokalqualifikation verpasst. Die Breisgauer verloren beim HSV mit 2:3.
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